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1: Schönes Freitag. Guten Morgen, Energy.
2: Guten Morgen. Morgenland
1: Bern. So langsam aber sicher dürfen zu wecken. Das ist das Privileg auch heute Morgen.
2: Ja, immer mehr eigentlich.
1: Freitagmorgen kurz nach der 5. Wir gehen voll schon mal Richtung Wochenende. Das Wochenende, wo der eine oder die andere auch ein erstes Date vielleicht wieder
2: hat. Ah, wer weiß. Wochenende steht bevor. Da haben wir die Zeit, wenn wir zusammen etwas unternehmen.
1: Lass uns darum heute schnell über das diskutieren. Mit einer Fiona, die Mitte 20 ist und bis jetzt noch gemäss eigener Aussage noch nie ein erstes Date hatte.
2: Was nein, ist mit das dir stimmt los? Nicht. Nein, das stimmt nicht. Das ist falsch. Aber ich hatte kein schlimmes erstes Date gehabt.
1: Okay.
2: Ja, schöne Dates gehabt.
1: Immer. Durch das Band.
2: Ja.
1: Wirklich.
2: Weil es ist nachher mit denen, die ich datet habe, immer etwas daraus geworden.
1: Und das heisst mit anderen Worten, wer ein Date mit der Fiona hat, ist automatisch nachher gerade der Freund. Früher oder später. Das läuft irgendwie immer auf das raus.
2: Würde ich jetzt nicht so sagen, aber ja, ich habe es nie so einen nach dem anderen durchdatet. So gesagt.
1: Du, ich kann jetzt nicht sagen, kennst, aber ich hatte zum Beispiel auch schon mal so ein Date gehabt, eine Single-Zeit drin, wo so von Anfang an einfach gemerkt hast, oh Gott, die Vibes sind so wirklich nicht auf der gleichen Wellenlänge. Wo sie plötzlich erzählt hat, irgendwie über Mittelalter, Merit und ich so, nein.
2: Das
1: ist
2: okay.
1: Gut. Also darum, lass uns heute in der Show über genau das diskutieren. Für alle die am Wochenende genau so ein erstes Date haben. Wo müssen wir drauf schauen? Welche Abzweigungen muss man wie genau nehmen, für dass es eben dann auch noch matcht?
2: Was sind vor allem so die Red Flags, oder, wo merkst du, die Armglocke läuten, ich glaube, das ist nichts.
1: Ja. Und dass es eben nicht zu dem Worst First Date kommt über das Wochenende. Das grosses Thema heute Morgen hier bei uns. Jetzt zuerst mal easy, den Freitag rein starten, 9. Oktober. Let's go!
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0: 10 minutes with everybody's darling Taylor Swift, Elizabeth Taylor, jetzt Energy, me morgen an dem frühen Freitag, wo Problem Nummer 1 von der Fiona ist, schlägt der Gummi platzt.
1: Wow. Also ich muss da schnell mein Verständnis aufklären. Also ein schönes Frisürli mit einem dünnen, durchsichtigen Baby-Gümmeli und das ist mir gerade geplatzt. Ja, sonst kein anderer Gummi.
0: Merci für die Erklärung. 4:45 gerade. Wir kümmern uns um wirklich das Problem von euch.
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0: Das geht auch mit dir, so wie nicht dicke momentan an. Weißt du, was so ein Heimwerker-King, jetzt so mit 38 habe ich das so entdeckt, oder?
1: Eigene machen Garten, ein bisschen pflegen, Türen noch etwas sauber, so das DIY, oder?
0: Letztes Mal habe ich wirklich so alle Teppiche mit einem Nasssauger gezuckt.
1: Oh Gott, okay, jetzt bist du angekommen.
0: Dadweise etc. Ja. auf Instagram, alles schon mal durchgeschaut. So, und jetzt machen wir das Ganze einfach sauber, weil heute das Auto, die Pflanzen, alles muss selbstverständlich jetzt herbstready gemacht werden. 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Später dann noch gerade mehr dazu. Heute Morgen kümmern wir uns zuerst mal um die bei mir alle durch den Sommer eingegangen sind.
1: Und Pflanzen, ja. Genau.
0: Hast du noch die eine oder andere, die überlebt
1: hat? Ich habe noch zwei und heute muss ich gut zulassen, geht eben um Pflanzen einwintern oder überwintern und ich hoffe, ich schaffe es bei diesen zwei schönen.
0: So, Andrea Mäder, stellvertretende Leiterin vom Stadtgarten Bauhaus Niederwangen, weiss, auf was man jetzt muss schauen.
3: Der Olivenbaum nehme ich jetzt zum Beispiel, der ist immer gut, wenn dann der Topf sehr gut geschützt ist, also mit irgendwie einem Vlies oder eben Luftpolsterfolie. Wichtig ist, nicht nur der Topf muss eingepackt werden, sondern von unten her, also mit irgendwie ein bisschen Sagex isolieren, dass der Topf nicht direkt auf einem Betonboden steht. Was ich immer sehr empfehle, tut wirklich super auch die Pflanzen selber einpacken, weil der Winter kommt und dann mal das nicht verliert. Also dann muss man die Pflanzen oben für auch noch einpacken.
0: Ich gebe es offen und ehrlich zu, ich habe gerade schnell ein komisch geschaut, dass ich gesagt habe, mit einem Vlies einpacken. Dann habe ich gedacht, was jetzt noch das North Face Vlies anhängen oder so. Auf jeden Fall, selbstverständlich kommt nur ein Pflanzenvlies. Alle Tipps für das deiner Pflanzen überleben heute Morgen hier bei uns und dazu kurz nach der 7. oder 50er Geschenkkarte vom Bauhaus. Heute bei uns.
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0: Schönen guten Morgen, ihr Dos. Zuerst mal easy den Tag in den Start. Freitag, 9. Oktober, 17:30 haben wir.
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0: Das positive Nachrichten zum Start in Tag mit der Elli Ferrischig.
2: Am Sonntag steht er auf der Kirchenkanzel und am Freitag, Achtung, am DJ-Pult. Und mit genau dieser Kombi hat der Padre Guilherme Peixoto aus Portugal eine himmlische Karriere angelegt. Der katholische Priester ist nämlich offiziell zu einem der 100 beliebtesten DJs der Welt gewählt worden. Beim Publikumsvoting vom DJ Mag ist er auf Platz 79 gelandet. Zmitz drinnen unter den ganz grossen DJ-Namen, wie zum Beispiel David Guetta oder Martin Garrix. Dabei macht er aber nicht einfach Party-Sounds. Wenn der Padre Guilherme auflädt, dann läuft melodischer Techno mit Papsttexten, Gebet und Botschaften von Zusammenhalt. Angefangen hat der Hype vor 3 Jahren am Weltjugendtag in Lissabon. Damals hat er vor der Abschlussmesse mit dem Papst Franziskus von rund 1,5 Millionen Menschen aufgelegt. Heute füllt er Festivals, Clubs und hat über 3,5 Millionen Follower auf Instagram. Von der After Hour direkt in die Morgenmesse und das dann erst noch mit dem Sagen von ganz oben.
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0: Leck, du bist das eine nasse Angelegenheit gestern oder durch den Tag durch. Sollte ich nicht ganz so strub werden, Fiona, heute?
4: In der Nacht auf heute war immer wieder mal ein bisschen Regen angesagt. Der Rest des Tages sollte jetzt aber sicher mal trocken weitergehen. Ist aber doch noch recht bewölkt, gerade jetzt am Morgen zum Aufstehen, erst im Verlauf des Tages. Mag das so langsam aber sicher auch die Sonne noch ein bisschen durchdrücken. Und mit der Sonne steigen die Temperaturen dann noch ein bisschen an. Heisst also, heute Nachmittag Temperaturen einmal mehr so um die 15 Grad.
0: Aber eben der Start in den Tag hinein, der ist frisch, bei momentan geht mal so 9 Grad.
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0: 6:03, so früh unterwegs, dann soll das Ganze wenigstens noch störungsfrei funktionieren. Tut es aktuell auch keine Meldungen. Gutes Vorwärtskommen schon am Karrenhof.
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0: Viertel vor sechs jetzt und wir sind trotzdem einfach schon Vollgas am Start.
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0: Der Sportpodcast Ersatzbankgeflüster. Einer von drei am Start, ich, der Joel und der Luzi, beide momentan in der Ferien. Dafür eine potente Ergänzung. Ciao, mach's gut. Das ist die Social Media Sensation. Schweizer Sportinfluencer, Fußballinfluencer, wo uns mal ein bisschen hinter die Kulissen blicken, wie streng ein Alltag wirklich ist, wenn man arbeitet und gleichzeitig noch Videos mit Super League-Vereinen, Nazi-Superstars etc. macht.
2: Du musst natürlich extremst Gas geben im Job, dass du dann kannst sagen, ey, ich gehe mal heute 2-3 Stunden für ihn heim. Was ich auch noch viel mache, ist über den Mittag. Kann ich das Zeug drehen, vor allem die Redevideos, die sind schnell gemacht, kann ich dann mal in einer Pause beim Job dann schneiden. Und ich muss auch ganz ehrlich sagen, ich bin einer, der wenig Schlaf braucht. Ich gehe extrem spät ins Bett und arbeite eigentlich 400%.
0: 400% bügeln. Stell dir das mal vor, was dann einem alles wieder zurückkommt und was für Chancen sich im Ciao mach's gut eben ergeben.
2: Weil es so hoch raufgekommen, wie es geht, ich investiere die Zeit, ich gebe alles und ja, wenn du dann jeden Tag die Videos machst, tust du auch Vertrauen schaffen zu der Community und dann plötzlich kommt es mal so, hey, von IB habe ich auch mal einen Transfer gelegt, nicht nur vom FCB. Der vom Ugrinic zu Valencia.
0: Ah!
2: Den habe ich auch gemacht.
0: Der ist über dich gegangen.
2: Der ist über mich gegangen. Ja, das hat mir einen gepfiffen, hat mir einen geschrieben. Dann plötzlich hast du eine Verbindung zu der Community. Mhm. Plötzlich hast du Ohren überall.
0: Er nennt sich ja der Fabrizio Romano von Wish, der Transferguru. Der Ciao, mach's gut. Wir reden selbstverständlich auch über seine Verbindung zum Granit Xhaka, El Capitano.
2: Wenn der Granit mich im TikTok gelegt hat, dann kommt er in mein Live rein. Und dann schreibt er auch. Und ich denke so, Alter, und dann gehe ich so drauf, sehe ich so 2 Millionen Folgen. Ich denke so, das ist schon krass. Weißt du, wenn der Granit live ist, dann schickst du, weißt du, nicht 10 Franken. Und dann kommt so ein Hundegesicht zum Beispiel.
0: Ja.
2: Das ist ja ein paar Mal bei der Cowboy und so.
0: Cowboy-Hut
2: ja,
0: und Granit Xhaka. So, what the fuck?
2: Ja, voll.
0: Hier jetzt gerade. Der Granit Xhaka mit Cowboy-Hut oder Hundegesicht im Livestream vom Ciao mach's gut. Es ist viel zusammengekommen. Die neueste Folge vom Ersatzbankflüster. 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

0: Guten Morgen, Bern. Nächste Stunde ist voll.
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0: Die Übersicht am Freitag mit der Eli Ferischig.
2: Nach der Brandkatastrophe von Camontana ist immer noch unklar, wer die Spitalkosten der italienischen Opfer zahlen soll. Wie das SRF berichtet, geht es um rund 1,5 Millionen Franken. 12 Italienerinnen und Italiener sind in Schweizer Spitälern behandelt worden. Eigentlich müsste laut einem Abkommen Italien dafür zahlen. Die Regierung in Rom lehnt das aber ab. Eine Lösung gibt es bis heute nicht. Das US-Militär plant eine Hinrichtung vor laufender Kamera. Der verurteilte Nidal Hassan soll am 3. Dezember erschossen und die Exekution live im Internet übertragen werden. Wie Reuters berichtet, wäre das in Amerika die erste öffentliche Hinrichtung seit rund 90 Jahren. Laut dem Verteidigungsminister Pete Hegseth soll das abschreckend wirken und zeigen, dass solche Taten schwere Folgen haben. Nidal Hassan hat 2009 auf dem Militärstützpunkt Fort Hood 13 Menschen getötet und 32 verletzt. Thailand wird Reisende in Zukunft beim Abflug zur Kasse bitten. Die Regierung plant ab 2027 eine Gebühr von rund 25 Franken. Das für Touristen, Einheimische und Auslandsschweizer, die dort leben. Der Grund, das Finanzministerium braucht mehr Geld. Der Widerstand ist aber schon vorprogrammiert. Schon bei einer ähnlichen Touristengebühr hat sich die Reisebranche vor ein paar Jahren so stark gewehrt, dass das ganze Vorhaben auf Eis gelegt worden ist.
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0: Schon ein bisschen ruhiger als gestern, die Wetteraussichten für heute, Fiona.
4: Ja, der Freitag bringt einen Mix aus Sonne und Wolken mit sich. Wobei jetzt am Morgen war die Sonne noch nicht gross, es ist doch noch ziemlich bewölkt. Erst so um Mittag wird es dann etwas freundlicher. Es hat auch sicher den ganzen Tag trocken bleiben. Und auch wenn es jetzt am Morgen früh doch noch etwas frisch ist, aktuell gerade so einstellige Temperaturen. Am Nachmittag gestern schon wieder angenehme 15 Grad.
0: Das Krasse ist, schnell nachher geschaut, hat ja noch gute anderthalb Stunden, bis die Sonne auf einmal aufgehen würde.
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0: Am 2 Minuten nach der 6 momentan noch keine gröberen Probleme. Das heisst, da kannst du noch ein bisschen flüssig fahren. Da.
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0: Guten Morgen, Bern. Willkommen am Freitagmorgen, frühen Freitagmorgen, kurz nach dem 6.9. Oktober. Energy, mein Morgen nimmt dich schon mal an den Hang. Vielleicht ist das das Wochenende, wo bei dir der Pause jetzt schon am Freitagmorgen ein bisschen weiter oben ist. Wegen zum ersten Mal, das erste Date, neue Beziehung, was auch immer. Worst Dates. Also wir gehen jetzt nicht automatisch davon aus, dass das gerade schlecht wird heute oder respektive über das Wochenende. Aber über die schlechtesten Dates reden wir dann, was das erste Mal richtig in die Hose gegangen ist. Bei mir zum Beispiel, wenn es überhaupt nicht gewiped hat, überhaupt nicht gematcht hat. Wenn sie plötzlich mit irgendwelchen Mittelalter-Meriten hingen führen konnte, naja. Auf der anderen Seite hat Fiona, die ja nie ein schlechtes erstes Date hatte, sagt sie einmal zumindest. Wie ist es bei dir abgegangen? Was hast du schon erlebt?
1: Deine WhatsApp-Sprachnachricht jetzt an 079 655 0844.
0: Lass uns heute Morgen über die kuriosesten ersten Dates diskutieren, was du alles schon erlebt hast und wie es eben an diesem Wochenende garantiert klappt heute bei uns.

0: Energy, mein Morgen weckt dich ab 9 Minuten an der 6. Das ist ja prädestiniert mit dem Kuschelpulli heute Morgen von aussen bei aktuell um die 8 Grad. Endlich können wir noch in dieser Hockey-Stimmung gehen.
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0: Gut, sind wir ehrlich, Fiona, in der PostFinance-Arena ist das sonst einfach rund um das Jahr herum kalt.
2: Ja, ich würde sagen, von dem her. Wie ist es lustig, ich auch schon an einem Eishockey-Match für diese Saison und zum Teil wirklich die Leute in der Kurzhose und im T-Shirt in das Stadion hineingelaufen und ich dachte, du, wir sind hier wegen dem Eishockey oder so.
0: Es ist bis jetzt einfach schon eine kleine Identitätskrise ja, in den Schweizer Eishockey-Stadien, oder? Danke, Petrus, hast du endlich mal reagiert, ja, und ein bisschen das kältere Wetter für uns erobert. Los, jetzt ist es ja so, jetzt haben wir 10 Tage lang Hockey-Pause gehabt in Bern, quasi nach dem Zähringer-Derby, der ja nicht so gut ausgegangen ist für den SCB gegen Bogotro. Sagen wir es mal so, gibt es jetzt allerdings schon gerade das nächste Kantons-Inter Derby. Heute Abend in der PostFinance Arena wartet der EHC Biel. Auf die Viertel vor 8 gibt der nächste Kracher und beim SCB muss man ja jetzt ein bisschen reagieren. Nach eigentlich nicht schlechtem Saisonstart ist man doch jetzt wieder auf die zweitletzte in der Tabelle.
2: Doch wieder, ja. Kann passieren.
0: Aber man muss auch die Kirchen im Dorf lassen. Also nicht zum Teil 3 Spiele weniger besitzen als andere Teams in der Liga. Also da kommt er schon noch hin. Kurz schnell Punkte sammeln und dann ist man wieder vorne mit dabei. Das probieren wir unter anderem auch mit dem Nick Balestra. Der ist verpflichtet worden, also denke ich erst nächste Saison

0: bekommen, ist allerdings seit gestern jetzt trotzdem vom EVZ schon zu suchen gekommen. Also es tut sich etwas beim SCB.
1: Kann aber gut kommen.
0: Wollen wir noch Tickets rausholen für heute Abend?
1: Ja, das finde ich, glaube ich, keine schlechte Idee. Mal.
0: Wie machen wir? Heute Abend Hockey Power in der PostFinance Arena SCB gegen Biel. Mutzen-Emoji.
1: Ich würde sagen, jetzt werden sie nicht mehr neu erfinden. Am Freitag würde ich sagen, ein Mutzen-Emoji an 079-655-0844.
0: Vor allem die, die sagen, so, weißt du, eine Party muss ich nicht in den Club, da kann ich mal in die PostFinance Arena. Let's go!
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0: So die richtig krachenden Checks. Geile Atmosphäre heute Abend, wenn es auch mal laut darf sein.
1: Es muss sein, so.
0: In der PostFinance Arena. Wir zeigen, dass es so anders kann gehen. Adele, guten Morgen.
3: Hello!
4: Hello!

0: direkt aus dem Radiostudio. Hello, Adele. Energy, mein Morgen nimmt ja dran. Quasi deine Bettflasche, einfach für die Gehörgänge. Ne? 16 Minuten an der 6 jetzt. Es ist reingekommen ins Radiostudio und hat heute Morgen gesagt, ich habe schon lange nicht mehr so kalt gehabt.
1: Ja, heute habe ich die falsche Jacke angelegt, ganz klar.
0: Das ist Style over Funktionalität.
1: Ja, heute habe ich wirklich mal daneben gelenkt. Ich glaube, heute kannst du die dicke Jacke anlegen. Es ist einfach aktuell gerade nur 7 Grad draussen. Und dort auch mit der Sonne. Du musst noch ein bisschen abwarten. Die wärmt erst am Nachmittag auf. Dafür dann freundlicher Mix Sonne und Wolken bei 15 Grad.
0: Also heisst eigentlich, jetzt daneben gelenkt, die nicht gefütterte Jacke genommen?
1: Ja, die empfehle ich im Fall schon. Morgen.
0: Also, das ist ein bisschen
1: oder hast du einen dicken Schal, fünfmal kannst du mal umwickeln. Würde auch helfen.
0: Das sind die Fashion-Struggles, die mit den kalten Temperaturen einfach wieder anfangen. Wenigstens auf der Berner Straße momentan noch keine Meldungen. Punkt. Morgenverkehr. Eine grüße Karre.
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0: Energy, mein Morgen macht die heiß für den Freitag.
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0: 9. Oktober. Zuerst mal heute ist ein bisschen wach werden. Weißt du, die müde Gliedmassen mal locker schütteln hier und dann einfach ab.
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0: Baut so langsam auf Charlie XCX. Absolute Gen Z-Ikone. Spring, Summer, 26. Gibt's gerade als nächstes. Zuerst mal heute ist schnell den Kopf anstrengen.
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0: Heute Morgen schalten wir bis auf Rosshäusern. Dort ist der Pascu daheim, der LKW-Chauffeur. Salut Pascu.
4: Guten Morgen.
5: Guten Morgen zusammen.
0: Eigentlich ja noch mit in der Herbstferie. Auch nächste Woche, wo du noch Herbstferien hast. Aber gesagt, nö, nie nachher gehen. Kein Bock als LKW-Chauffeur. Warum ist es wegen der höheren Spritpreise?
5: Ja, nicht unbedingt. Nein, auch ein bisschen das Wetter. So tageweise.
0: Du kannst ja nicht sagen, kannst ja aktuell nicht sagen, weil es so schön ist daheim, oder? Wettertechnik.
5: Ja, mal daheim ist es immer schön.
0: So, okay, oh. Gut.
4: Ja, alle meinen, es ist gleich. Ein ziemlich schöner Herbst, den wir jetzt aktuell haben.
0: Wo wir bis jetzt hatten. Ist ja so. Ja, ist ja so. Ich will ja nicht klagen. Lass mich spielen alle gegen Schürch, du gegen mich. Was du kannst abräumen, weiss selbstverständlich Fiona.
4: Ja, das wäre ein 50er vom Outlet King und es wird natürlich auch eine Schürch heiß gekocht essen. Du kennst es schon, du musst innerhalb 15 Sekunden mehr richtige Antworten liefern als er und dann gehört der Preis dir.
0: Und ich bin er oder er
4: ganz
0: bin
4: genau, du bist du und er ist er und voilà. Ich bin sie.
0: Und so.
4: Genau, let's go.
0: Lass jetzt, wir machen es so, ich gehe wie immer zuerst, heisst es gebe dir, Pascu Nord ist ein bisschen Sound auf die Ohren, ist gut?
5: Das ist gut.
0: Schieß los, Fiona.
4: Ich muss zum R gerade ganz ehrlich sein, ich weiss nicht, wie gut euch die Frage liegt.
0: Oh Gott, nein.
4: Ich habe das Gefühl, ich persönlich würde abräumen, aber ich bin jetzt mal gespannt, was du sagst. Aha. Ja, das weltberühmte Topmodel Bella Hadid hat heute Geburtstag und darum bin ich mal auf die Idee gekommen. Hey, Raschu, zusammen mal möglichst viele weltberühmte Topmodel auf, let's go.
0: Also, Gigi Hadid, Chanel Iman, Heidi Klum, Claudia Schiffer, noch so eine Brasilianerin. Ja, keine Ahnung. Was ist das für ein Name? Pamela Anderson. Ich weiß nicht, wieso sie auf Pamela Anderson bekommen, aber ja.
4: Oh, eine schöne Frau.
0: Mann, aber Julia Sahner hätte zum Beispiel auch noch sagen.
4: Ja, hättest du können sagen. Mann. Hast du aber nicht gesagt, die haben 15 Sekunden. Und gleich vier richtige. Ich muss sagen, ich denke, du hast nicht schlechter an.
0: Okay, stark. Komm, wir den Pascu wieder zurück in die Leitung. Pascu, heute Morgen finden wir einfach raus, wo du Alben auch her schaust oder ob du auch dort her schaust. Fiona hat dir die, wie soll ich sagen, vielleicht nicht persönlich auf uns zugeschneiderte Frage.
4: Vielleicht nicht ganz und gleich. Ich lasse mich überraschen von dir, Pascu, und nehme auch von dir möglichst viel weltberühmte Topmodel hören. Let's go.
5: Weltberühmte Topmodel?
4: Yes.
5: Ja, da kennt man auch die Heidi Klum. Nein, das ist auch schon fast fertig. Ja, da bin ich jetzt wirklich der Falsch für das.
0: Komm noch eine, komm.
5: Kennt man noch.
0: Sie ist nicht mit dem Auto unterwegs. Sie ist Claudia Schiffer.
4: Ja, Pascu, ich muss es kurz machen. Du hast schon vier Sachen aufgezählt. Und zwar natürlich, deine Heidi Klum ist absolut richtig, aber hat gleich nicht ganz gelenkt für morgen.
0: Ja, gut, das ist halt die, die man bei Germany's Next Topmodel sieht. Das ist also. Ja, Pascu, ein andermal wieder.
5: Kein Problem, machen wir doch.
0: Wünsche dir auf Anfang eine ganz schöne Ferien.
5: Danke vielmals.
4: Mach's gut. Dankeschön, tschüss.
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8: In der Schweiz fliessen täglich bis zu 40 Liter Trinkwasser pro Person durchs WC. Der ehemalige Wasserforscher und diplomierte Umweltingenieur, der Bastian Etter, will das jetzt aber ändern und tüftelt darum seit Jahren am WC von der Zukunft um. Er hat ein System entwickelt, das dreckige Wasser aus der Dusche und der Küche reinigt und dann für die WC-Spülung oder die Gartenbewässerung wiederverwendet werden kann. Zum Spülen drückt man dann nicht etwa auf einen Knopf, sondern steht 2 bis 3 Mal auf ein Pedal. So wird das kleine Geschäft vom grossen getrennt und über das Förderband abtransportiert. Aus den Überresten entsteht der Dünger und Material zum Kompostieren. Momentan trifft man das System vor allem an den stillen Örtchen in den Berghütten an. Und wer weiss, vielleicht setzt sich die Idee ja in Zukunft auch in ganz normalen Wohnungen durch.
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7: Fiona, wie kommt der Freitag daher?
10: Ja, definitiv wieder trockener und freundlicher als gestern noch. Jetzt am Morgen doch noch ziemlich bewölkt. Die Sonne geht auch erst gut in einer Stunde auf. Und gleich musst du noch ein bisschen warten, sicher so bis am Mittag, bis sie mag in einer Woche vordrücken. Am Neutag gibt es dafür wieder einen Mix aus Sonne und Wolken bei Temperaturen um die 15 Grad.
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7: Jetzt sogar 2 Minuten nach der 6:30 aktuell noch keine Meldungen. Gut, vorwärts kommen wünscht.
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0: Morgen, morgen, Freitag, Morgenmüdigkeit nicht schlagen, dann setzen wir das Pokerface an. Lady Gaga, bei Energy, mein Morgen. Guten Morgen, 9 Minuten und 6:30. Jetzt heute mit der wichtigsten Frage überhaupt. Wie geht's dir?
1: Mir?
0: Ja, wie geht's dir, Fiona, heute Morgen?
1: Oh, ich muss ehrlich sein, gerade so das Wetter von gestern, als jetzt am Morgen wieder so dunkel ist, schlägt mir irgendwie ein bisschen aufs Gemüt, ein bisschen mehr Mühe am Morgen auf. Aber es ist ganz gut.
0: Aber um genau das geht es ja, nämlich am Wochenende. Morgen ist die sogenannte Mad Pride Schweiz da, zu Bern in der Innenstadt, genauer gesagt eben auf dem Bundesplatz. Unter dem Motto, jedem sein Rucksack. Da wird eben die mentale Gesundheit ins Zentrum des Geschehens hineingestellt. Heute Morgen schon ein grosses Thema hier bei uns. Darum haben wir heute auch Andreas Wiesler vom OK von der Mad Pride Schweiz zu Gast. Guten Morgen.
2: Morgen.
3: Morgen zusammen.
0: Schon noch heftig Mad Pride für mentale oder eben psychische Gesundheit. Und jetzt habt ihr ein ganzes Event auf dem Bundesplatz. Wie ist so am Tag vor dran? So das Gefühl im Bauch?
3: Ja, natürlich gespannt, wie es funktioniert, wie viele Leute es kommen. Aber wir sind bereit. Und wir freuen uns extrem drauf.
0: Nimm uns heute auch noch schnell mit, was passiert denn? Also, um was geht es und was geht da ab dann?
3: Also es geht darum, ein Zeichen zu setzen gegen Stigmatisierung von psychischen Erkrankungen. Wir haben ein spannendes Programm. Wir haben musikalische Unterhaltung von Ross Doblis und von Dino Brandao. Er war auf dem Gurten, die einen oder anderen kennen vielleicht und geht eben auch sehr offen mit seinen eigenen psychischen Krisen um.
0: Also zuerst vielleicht mal muss ich sagen, eben wichtig, das Zeichen setzen, was ich vorher auch schon gesagt habe. Wenn man aber einfach vielleicht nicht direkt Betroffener oder Betroffene ist und das so gehört, denkt man, wow, schwer.
3: Ja. Mad Pride Bewegung ist eigentlich entstanden aus Betroffenen selber in Toronto 1993. Waren Leute aus der Psychiatrie auf die Straße, um eben für ihre Sichtbarkeit gegen Diskriminierung zu kämpfen. Inzwischen ist das eine weltweite Bewegung, angelehnt natürlich auch an die verschiedenen Prides, die es sonst gibt. Und die Idee drin ist einfach, dass man sich nicht muss schämen für seine eigenen psychischen Erkrankungen, sondern dass man durchaus auch stolz sein kann, dass man eben tagtäglich damit umgeht. Auch.
1: Genau, aber gerade euer Ziel ist jetzt eben nicht, dass das Ganze irgendwie etwas Schweres ist, etwas, wo man irgendwie das Gefühl hat, man darf nicht darüber reden. Die ist ja schon ein bisschen, dass man jemanden einen Platz lässt und jede Zusammenkunft hat und einfach ganz offen und vielleicht auch, ich sage, in einem fröhlicheren Kontext darf darüber reden, oder?
3: Ja, genau. Es ist natürlich auch ein Zusammenkommen von ganz vielen Leuten, ein Zeichen von Solidarität, von Gemeinschaft, von Austausch, von Informationen. Man darf dort auch sein Netzwerk einfach nochmal ganz fest erweitern durch das Zusammentreffen von den ganz verschiedensten Personen und Angehörige und Betroffene und Fachpersonen und Interessierte.
0: Morgen gehört der Bundesplatz, der Mad Pride, den ganzen Nachmittag, seit vom 3 bis am 6 wird eben die mentale Gesundheit hier in Bern gefeiert. Wie es denn überhaupt um die mentale Gesundheit bei uns in der Nation steht, reden wir nachher gerade durch. Andreas, zuerst noch mal kurz schnell Kaffee.
3: Ist gut.
0: Wasser.
3: Nein, alles gut.
0: Wunschlos.
1: Alles gut, wunderbar.
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0: Energy mein Morgen bringt dich da früh, Freitagmorgen, in den 9. Oktober, 4. vor 7. haben wir's.
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0: Freut euch demnächst zum Haus ausgehen, Fiona. Was erwartet uns da von uns?
2: Zuerst mal ein kalter Start in Freitag. Also ich empfehle gleich heute manchmal ein dicke Jacken anlegen. Am Nachmittag gestern zwar gleich wieder 15 Grad, bis dorthin ist jetzt aber doch noch ziemlich bewölkt. Und erst so am Nachmittag sieht es ein bisschen freundlicher aus, dann steigen die Temperaturen an und auch die Sonne mag noch durchdrücken. Aber bis dorthin ist es definitiv ein herbstlicher Tag.
0: Weißt du, was mir heute Morgen noch entgegenkommen? Mhm. Die ersten, die beschlagene Autoscheiben hatten. Jetzt kommt das.
2: Jetzt,
0: Achtung, also aufpassen. Noch sowieso auf der Straße mit dem Laub am Boden noch. Aktuell allerdings kennen wir gerade ein Verkehrsproblem. Geide dich sauber durch den Freitagmorgen.
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0: öffnen an diesem frühen Freitagmorgen. Energy, mein Morgen nimmt ja den Hang 12 Minuten und dann ist es 7 Augen öffnen, nicht nur wegen dem Aufstehen, sondern vor allem auch, wenn du mal hinter die Sportwelt blickst.
1: 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Willkommen beim Podcast Ersatzbankgeflüster.
0: Der Luzi und der Joel beide in der Ferien momentan. Ich habe noch das Fähnchen hochgehalten und das mit niemand geringerem als dem Schweizer Fußball-Influencer. Ciao, mach's gut. Der zu Gast im Podcast kam. Wir haben mal geschaut, wie das eigentlich so ist als Influencer in der Schweizer Sportwelt. Wenn es um Shooten geht, wie hart es da gebügelt wird. Seht ihr zum Beispiel, das sind eigentlich 4 Vollzeitstellen, wo er in seiner Zeit alles reinbügelt. Dafür hat er natürlich auch ein wahnsinnig gutes Verhältnis zu niemand geringerem als unserem Schweizer Nazi-Captain Skandalnudeln Granit Xhaka.
2: Wenn der Granit mich im TikTok lässt, dann kommt er in mein Live rein. Und dann schreibt er auch. Und ich denke so, Alter, dann gehe ich so drauf, sehe ich so 2 Millionen Folgen. Ich denke so, das ist schon krass. Weißt du, wenn der Granit live ist, dann schickst du, weißt du, auch nicht 10 Franken und dann kommt er so ein Hundegesicht zum Beispiel.
3: Ja.
2: Das ist ja ein paar Mal bei der Cowboy und so.
3: Cowboy-Hut
2: ja,
3: und Granit Xhaka. So, what the fuck?
2: Ja, voll.
3: Was geht hier jetzt gerade?
0: Mit dem Ciao, mach's gut. Die nächste Folge vom Ersatzbank geflüstert. Die kannst du ab sofort streamen, überall, wo es Podcasts gibt. Würde mich natürlich freuen, wenn du reinhören würdest. So, jetzt einen guten Start in den Tag.
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0: Ich bin einfach immer noch krank.
1: Könntet Adele zusammen mit der leider schon verstorbenen Amy Winehouse das Kind, eine Tochter zeugen, dann könnte es Sienna Spyro sein, auch zumindest von der Stimme her. Fantastisch. Great Expectation. Energy, mein Morgen sagt, guten Morgen. 8 Minuten noch bis 7.
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1: Fiona, heute Morgen gehen wir quasi in deine erweiterte Heimat, zu Oftrigen.
3: Ah, schau da, ja, das ist nicht weit gefunden.
1: 11 Jahre schon zusammen, seit 6 Jahren geheiratet, Maya und der Christian, 32 und 34. Guten Morgen.
3: Morgen
1: dazu,
3: zusammen.
4: Morgen. Morgen.
1: Maya, du als Bäcker-Konditor und Christian, du als hobbymässig unglaublich viel konzertbesuchende Person. Da kommt etwas zusammen und das werden wir selbstverständlich heute Morgen bei Bärchen und Hasi heute schnell ein bisschen genauer erfahren. 3 Fragen, 3-mal gleich beantworten und dann gibt es was, Fiona, für sie.
3: Ja, für euch gibt es Geschenkgutscheine vom Fashion Fish, wo ihr zusammen mal ein bisschen shoppen könnt.
1: Wir geben die Frage zuerst gleich heute schnell der Maya. Christian, für dich gibt es noch ein Sound, gell?
4: Tipptopp, merci.
1: Maya, von dir wissen wir eben, wie gesagt, du bist in der Bachstube unterwegs, du bist echt der Profi der. Trotzdem gibt es doch sicher eine so Bachwahl, wo du einfach sagst, so, das nervt mich, das scheisst mich an, das klingt mir nie so richtig gut. Was ist es?
5: Stocky S, das ist so eine Schneemass, ganz luftig, mega fein zum Essen, aber mega mühsam zum Herstellen.
1: Ah, so ein Schocki. S.
5: Ja, S wie Sabrina.
1: Okay. Weil er ja eine Liste darüber führt, über welche Band er schon wie manchmal gesehen hat, etc. Wäre es jetzt natürlich das Leichteste zu fragen, was ist das Oberste auf dieser Liste. Aber ich wollte wissen, welche Band hat er schon am zweitmeisten gesehen?
5: Das könnte Dragon Force sein, glaube ich.
1: Okay, das klingt so nach Metal, irgendetwas, ja. Rock, ist das so?
5: Ja, er liebt die Sparte von Musik. Ja,
1: Dragon Force, schauen wir so und 6 Fragen von der Fiona.
3: Ja, genau. Und zwar wollte ich wissen, Maya, in welchem Team bist du? Lieber morgen 6 oder dann doch lieber vor meinem Bett geht es oben?
5: Morgen 6.
1: So, morgen 6. Ich hoffe jetzt mal für
5: dich, dass das ist für mich eben oben, weil ich ja in der Nacht arbeite.
1: Ah, natürlich.
3: Okay,
1: das macht
3: gut.
1: Sinn. So, komm, holen wir den Christian wieder zurück in die Leitung rein. Christian, wie gesagt, deine Maya, die absolute Profi in der Bachstube ist, aber etwas von dieser Bachware nervt sie und macht sie nicht so gern. Was ist es?
4: Also, viel ich weiss, ist das Schockies.
1: Ja, du weisst das absolut
4: richtig. Und die nervt sich, glaube ich, immer so.
3: Ja, jetzt am meisten drüber.
1: Deine Liste, deine Konzertliste, wer steht dort auf Platz 2? Wer ist am zweitmeisten gesehen bis jetzt in deinem Leben?
4: Dragon Force.
1: Dragon Force, Metal, es klopft, es muss klopfen, das stimmt auch. So, komm jetzt noch die 6-Frage, kurz schnell.
3: Ja, ich wollte von der Maya wissen, in welchem Team ist sie? Hat sie lieber morgen 6 oder lieber zu oben, bevor sie ins Bett geht?
4: Schon lieber morgen 6.
1: Hoffentlich, das muss er ja wissen, es wäre schon irgendwie
3: ich
1: schräg.
3: Ich wollte sagen, und jawohl, wie viele Stimmungen?
1: Unter der Fashion-Piste gehen shoppen.
3: Sehr cool.
4: Merci vielmals.
1: So, muss ich gleich mal schnell fragen, noch irgendwo verbunden gewesen, im Hintergrund zusammen, Chat off oder so?
4: Nein, gar nicht.
1: Nein, überhaupt nicht. Gut, 11 Jahre zusammen, da kann man sich schon so
3: kennt man sich gut.
1: Viel Spass beim Shoppen, ich
3: mach's gut.
5: Danke vielmals.
4: Merci, tschüss
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1: Die Morgen-Update mit Rallye Ferrischig.
2: Das US-Militär plant eine Hinrichtung vor laufender Kamera. Der verurteilte Nidal Hassan soll am 3. Dezember erschossen und die Exekution live im Internet übertragen werden. Wie Reuters berichtet, wäre das in Amerika die erste öffentliche Hinrichtung seit rund 90 Jahren. Laut dem Verteidigungsminister Pete Hegseth soll das abschreckend wirken und zeigen, dass solche Taten schwere Folgen haben. Nidal Hassan hat 2009 auf dem Militärstützpunkt Fort Hood 13 Menschen getötet und 32 verletzt. Thailand wird Reisende in Zukunft beim Abflug zur Kasse bitten. Die Regierung plant ab 2027 eine Gebühr von rund 25 Franken. Das für Touristen, Einheimische und Auslandschweizer, die dort leben. Der Grund, das Finanzministerium braucht mehr Geld. Der Widerstand ist aber schon vorprogrammiert. Schon bei einer ähnlichen Touristengebühr hat sich die Reisebranche vor ein paar Jahren so stark gewehrt, dass das ganze Vorhaben auf Eis gelegt worden ist. Weniger Klassiker, dafür mehr Artenschutz. Im Zürich Zoo werden noch mehr Publikumslieblinge aus den Gehege verschwinden. Nach den Trampeltieren trifft es in Zukunft auch die Seehunde und die Königspinguine. Wie es 20 Minuten berichtet, wird der Zoo bis 2030 nur noch Tiere halten, die bedroht oder für die Forschung wichtig sind. Die vier Trampeltiere ziehen schon in den nächsten 10 Wochen auf einen Kamelhof im Thurgau. Ihren Platz übernehmen bedrohte Goldtakine aus dem Himalaya-Gebirge.
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1: So, gestern um diese Zeit, da sind wir schon nass gewesen, Fiona. Heute
4: sind wir doch. Wir bleiben vor allem doch. Also heute ist sicher mal kein Regen angesagt. Im Gegenteil, es sieht schon wieder ziemlich freundlich aus. Am Morgen ist es doch noch nicht bewölkt, aber am Nachmittag kommt auch wieder die Sonne vor. Und dank der Sonne wird es von Stunde zu Stunde noch ein bisschen wärmer. Heisst also aktuell noch ein bisschen frisch mit rund 9 Grad. Am Nachmittag aber Temperaturen von 15 Grad.
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1: Am 3 Minuten nach der sind wir aktuell immer noch keine gröberen Meldungen. Heisst ja, Herbstferien langsam, aber sicher auf den Schlussspurt zu. Trotzdem unterwegs noch ein bisschen weniger Auto als sonst ausserhalb der Ferienzeit. Behaltet ihr selbstverständlich auf dem Laufenden.
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1: Ich sage guten Morgen.
4: Guten Morgen.
1: Fast vorher ist Zahn ausgebissen, du, hinten aussen, da bei uns in der Cafeteria. Gestern noch Gipfeli gebracht.
4: Ja.
1: Die Dinge sind aber hart wie verrückt in der Zwischenzeit.
4: Echt? Jetzt schon?
1: Ja, das war der Fehler. Sie haben halt auch noch so, weißt du, die mit den Körnchen.
4: Ah, okay. Ich habe gesehen, dass noch Weckli und die sind eben noch gut gewesen.
1: Oh, ja, ich muss noch eine Schurte schnell schauen. So, ab zum Morgentisch. Schön hockst du mitzusuchen. Legen wir los.

0: Achtung, das ist jetzt schon eine Challenge am frühen Freitagmorgen. 10 Minuten nach der 7. 9. Runde im Oktober 2026 erst. Und wenn es bei dir trotzdem jetzt schon nach dem Motto von Mellow Black geht, I need a dollar, dann kann dir jetzt auch schon sagen, dass das an diesem Wochenende wahrscheinlich ein lausiges Date wird. Als nächstes mache ich Joya Marlene, die genau das besingt, wenn Two Lovers eben unterwegs sind. Grüß aus der Ostschweiz. Wir reden nämlich über die ersten Dates am Wochenende. Heute Morgen hier bei uns. Wenn es eben vielleicht gar nicht mal so gut daherkommt, das erste Date.
1: Wenn man es eigentlich mal voll tot, wenn es einfach kein Match ist.
0: Ja. Yeah. Ich wollte schon sagen, haben wir alle schon irgendwann mal erlebt, aber du nicht, Fiona.
1: Ich behaupte ja kein schlechtes Date bis jetzt, aber ich habe auch überlegt, warum. Und ich glaube, der Grund ist, ich habe noch nie so wortwörtlich so jemand fremd daten. Die eigentlich meistens die Leute irgendwie schon kennen, weil es irgendein Kollege von einem Kollegen ist oder zum Beispiel irgendwie, kennst du halt einfach so halt vom Gesehen oder so.
0: Und solange es in der Familie ist, intern ist alles okay, Fiona.
1: Du weißt dann irgendwie schon plus minus, was dem seine Interesse sind, was für ein Typ das ist. Und wegen dem, glaube ich, habe ich bis jetzt

0: noch Glück gehabt.
1: So, es geht um Red Flags. Wenn es eben das erste Date, also schon von Anfang an weisst, es kann ja gar nicht gut auf das muss man schauen, wo muss man daran arbeiten auf der Straße, ist klar.
2: Beim ersten Date, wenn oder sie mit einem Linebike kommt. Also nein, die Trottinette oder die E-Scooter oder was auch immer das ist.
1: Ja, die E-Scooter. So.
0: Ich finde
1: jetzt darum extrem viel auf so Publibike unterwegs. Ist das auch schon ab?
0: Nein, ich finde das Velo ist okay.
1: Da bewegt man sich wenigstens noch selber, weißt
0: du? Ja, das stimmt. Zeig, du bist auch Sportler.
1: So, Red Flags oder eben First Worst First Dates. Der Energy mein Morgen hört, die Flocke hat sich auch gemeldet.
3: Also für mich die absolute Red Flag ist, wenn er über Ex-Partnerin, Partnerinnen, egal, ablästert. Und was auch absolut nicht akzeptabel ist, das sind so richtig abgekaffelte Fingernägel, wo vielleicht noch 3 mm oder was von den Nägeln rum ist. Und unpflegt, aber dafür ein Parfum fahren und mit sich drehen, als ob er ein Parfum drin ist, gehen baden.
1: Ja. Auch der mit den Fingernägeln, den spüre ich im Fall auch. Das finde ich etwas, das ist
0: aber
1: so
0: mein Ding. Schaust du immer gerade auf Finger?
1: Ja, also nein, vor allem bei mir. Ich finde, auch bei uns Typen müssen das auch gepflegt haben.
0: Ah, das finde ich ein guter Punkt.
1: Das muss wirklich auch einfach mal stimmen. So, darum, lass uns heute Morgen darüber diskutieren. Jetzt, wo das Dating-Wochenende wieder losgeht. Was sind absolute Red Flags?
0: Nein, vor allem, ich will die schlimmsten Dates hören.
1: Alles,
0: das bin ich gespannt.
1: Alles einfach mal in
4: 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Jetzt an 079 655 0844.
1: Energy, mein Morgen wünscht einen guten Morgen.
0: Guten Morgen.

0: Mike Morgamund, GB Energy, mein Morgen mit der Joya Marley. Zu Lovers. An diesem Tag, wenn ich schnell nachfragen will, wie geht es eigentlich mehr Cheering?
1: Gute Frage.
0: Was macht?
1: Lange nicht mehr gesehen, lange nicht mehr gehört.
0: Ja, die ganze, was ist gesehen? Noch letzten Monat, die ganze Querelle, Cancel Culture, ja, Macklemore, Riesenaufschrei, ja. Pink drinnen involviert. Jeden Tag irgendeine Schlagzeile rumgeht. Aber jetzt ist es ruhig geworden. Auf seinem Instagram-Account, seit gut einer Woche nichts mehr gepostet. Na da. Meine Güte.
1: Ich kann einfach mal ein bisschen reisen. Ich kann in die Ferien.
0: Wir fragen nachher und hören selbstverständlich auch. Shivers Edge gibt es gerade als nächstes. Fiona, heute am Freitag endlich wieder trocken.
1: Ja, genau. Es gibt einen trockenen Tag, gibt einen Mix aus Sonne und Wolken. Und wenn es jetzt am Morgen noch ein bisschen frischer ist, am Nachmittag dann wieder ziemlich angenehm bei 15 Grad.
0: So, 16 Minuten nach der 7. Edge gerade in 40 Sekunden. Hier.
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0: kurz schnell durchlüften, bevor der Stress wieder losgeht. Energy, mein Morgen am Freitag, 20 ab 7. Guten Morgen an dieser
1: Morgen.
0: Stelle. Morgen. Schnell. Unser Fokus heute Morgen nämlich auf der Frage, und wie geht's dir?
1: Genau, ist etwas, was man auch häufig einfach mit «Ja, danke, gut beantwortet» und sich gar nicht gross Gedanken wirklich macht, wie geht es ihm wirklich?
0: Wird viel zu wenig auch wirklich ehrlich gefragt. Das ändern wir morgen, nämlich Bern vor im Fokus von der psychischen Gesundheit, Mad Pride Switzerland, der Event auf dem Bundesplatz am Nachmittag, wo sich alles um die psychische Gesundheit eben noch dreht, Fiona. Darum haben wir heute Morgen auch zu Gast der Andreas Wiesler vom Organisationskomitee von der Mad Pride Switzerland. Guten Morgen!
2: Morgen,
0: Andreas, noch einmal.
2: Morgen.
0: Hey, schön, bist du da. Wenn es jetzt schon darum geht, eben morgen die grossen Zeichen zu setzen für die mentale Gesundheit zu Bern, bei uns, lass uns darüber diskutieren, wie es denn um die grosse mentale Gesundheit bei uns in der Nation selber steht. Wo stehen wir da? Vielleicht auch im internationalen Vergleich.
2: Wichtig ist mal zu sagen, psychische Erkrankungen sind viel weiter verbreitet, als man es so wahrnimmt. So, die Stiftung Pro Mente Sana geht davon aus, dass jede zweite Person in ihrem Leben eigentlich mal eine Krise hat, wo Hilfe der Fachpersonen angebracht wäre. Und wir reden einfach nicht darüber. Es ist teilweise auch schwierig, nach Hilfe zu bekommen, wenn man sich dann überwunden hat und Hilfe sucht. Die ganzen Wartelisten für Psychotherapien sind extrem lang. Es kann Wochen bis Monate gehen, bis man einen Therapieplatz hat. Und dort wäre sicher wünschenswert, wenn das schneller würde gehen.
0: Also, wenn ich dir jetzt so zuhöre, heisst das für mich eigentlich, wir sind als Schweiz, wenn es um die mentale Gesundheit geht, noch massiv hintendrein.
2: Also im internationalen Vergleich sind wir sicher nicht so schlecht da, aber es ist einfach dort wirklich auch noch Luft nach oben, weil einfach so viele Leute betroffen sind. Es nimmt auch zu teilweise, gerade auch bei Jugendlichen, die letzten Statistiken auch wieder ergeben. Es ist ein Thema, das zunimmt, vielleicht auch immer mehr darüber redet, aber einfach auch, weil die ganzen Belastungen aus dem Umfeld und die ganze Ungewissheit und Unsicherheit rundherum halt zugenommen hat, die letzte.
1: An eurem Event, an dieser Mad Pride, wollt ihr jetzt eben dieser psychischen Vielfalt mal so ein bisschen einen Platz schenken, das Ganze sichtbar machen. Wie gelingt euch das? Oder wie macht ihr das?
2: Ja, einfach, dass wir ganz viele Leute dort zusammenkommen. Und es ist so individuell, also psychische Gesundheit, die haben irgendeine Diagnose oder eine Erkrankung oder eine Krise gehabt. Und aber es ist sehr individuell, also das ist so, wird häufig so wie eine Schublade angeschaut und dahinter sind aber einzelne Menschen mit ihrer Individualität, mit ihrer eigenen Geschichte und auch ganz mit ihrem eigenen Umgang. Und es können dort auch ganz spannende Sachen daraus entstehen. Ich war gerade durch eine Lesung von Betroffenen, die so wie ihre Geschichte haben, zu Papier gebracht und extrem berührend, extrem kreativ. Oder am Samstag haben wir so einen Vorbereitungsworkshop gehabt für die Mad Pride mit dem Recovery College, wo wir mit Slogans geschaffen, mit Transparenten gemacht und gebastelt und kreativ gewesen.
0: Wichtig ist es, einfach mal herzuschauen und zuzuhören. Für das findet die Mad Pride ja morgen auf dem Bundesplatz statt. Wieso sollte man denn die mentale Gesundheit bei uns in der Nation unbedingt noch mehr feiern? Fokus heute Morgen hier bei uns.
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0: Flugwetter, bin immer noch in der Streckphase. Meine Schulter schnell ein bisschen aufmachen. Komm immerhin Freitagmorgen, 9. Oktober. Energy, mein Morgen. Nimmt es schon mal mit, die erste Morgenkaffee-Runde. Jetzt 7:30 heisst es heute. Für meine Schulter schnell ein bisschen Daumen auf News.
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0: Wie geht's von der Eli Ferrischig?
2: Am Sonntag steht er auf der Kirchenkanzel und am Freitag, Achtung, am DJ-Pult. Und mit genau dieser Kombi hat der Padre Guilherme Peixoto aus Portugal eine himmlische Karriere angelegt. Der katholische Priester ist nämlich offiziell zu einem der 100 beliebtesten DJs der Welt gewählt worden. Beim Publikumsvoting vom DJ Mag ist er auf Platz 79 gelandet. Zmitz drinnen unter den ganz grossen DJ-Namen, wie zum Beispiel David Guetta oder Martin Garrix. Dabei macht er aber nicht einfach Party-Sounds. Wenn der Padre Guilherme auflegt, dann läuft melodische Techno mit Papsttexten, Gebet und Botschaften von Zusammenhalt. Angefangen hat der Hype vor 3 Jahren am Weltjugendtag in Lissabon. Damals hat er vor der Abschlussmesse mit dem Papst Franziskus von rund 1,5 Millionen Menschen aufgelegt. Heute füllt er Festivals, Clubs und hat über 3,5 Millionen Follower auf Instagram. Von der After Hour direkt in die Morgenmesse und das dann erst noch mit dem Sagen von ganz oben.
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0: Mensch, kommt schon gut heute wettertechnisch.
4: Kommt schon gut, wir müssen noch ein bisschen Geduld haben. A, müssen wir noch warten, bis wirklich die Sonne aufgeht und B, bis sich die morgendlichen Wolkenfelder so ein bisschen verziehen und Platz machen für die Sonne. Am Nachmittag aber sicher trocken, ein Mix aus Sonne und Wolken und das bei Temperaturen um die 15 Grad.
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0: 2 Minuten nach der 7:30, das ist eine entspannte Mischung an diesem Freitagmorgen. Auf der einen Seite ein paar noch in der Herbstferien, die anderen noch im Homeoffice, die 80% bügeln sowieso am Freitag noch frei. Dementsprechend das Resultat auf der Berner Straße heute Morgen keine Probleme.
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0: Heute Morgen fühlen wir an diesem grünen Daumen. Für alle, die sich Winter Ready Way machen. Energy Me morgen um 8 Minuten an einer halben Nacht. Fingen allerdings, okay, so ist Kirche im Dorf, am 9. Oktober. Alles gut und recht.
1: Genau.
0: Liebe Mamis draußen, die jetzt schon den Kürbis gefüttert haben und auf WhatsApp gestellt haben. Im Fernsehen läuft zum Beispiel in Deutschland eine grosse Kürbissaison-Eröffnung.
1: Wow. Ja, richtig so. Herbst kommt.
0: Aber die jetzt schon anfangen mit den Weihnachtsdekorationslichtchen verlegen. Halt, stopp!
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0: Da
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0: Bin ich das sogar selber als, wie soll ich sagen, neue eigene Handwerker.
1: Hobby ja, Handwerker. Du hast gestern noch gesagt, gell, bist jetzt neu da auf Insta nur noch, also die Home. Die Handwerker, wie du es anschaust.
0: Ja, Dad weiss.
1: So die Instagram, und so.
0: Beste Instagram-Kanal, den ich kenne, wirklich. Wie man heute schnell tut, zum Beispiel das Dach putzen, die Fenster anständig putzen, Streifen frei.
1: Teppich schon noch putzt, oder?
0: Teppich habe ich alles nass gesucht, oder? Jetzt kommt dann als nächstes, nächste Option, wie man tut der Kennel, weißt du, der Regen-Kennel. Alles tut
1: putzen.
0: So Dachrinnen, merci. Vielleicht muss ich noch ein bisschen an die Wörter schiffieren. Der Rest ist okay, oder? Hey, lass jetzt, mit uns machst du dein Haus, Auto, Garten, was auch immer, Winterfit, zusammen mit den Kollegen vom Bauhaus. Was du kannst machen, ist ebenfalls heute in der Show eine 50 Franken Geschenkgutschein, Geschenkkarte abräumen. Alles, was du machen musst, ist einfach mal hurtig schnell dranbleiben und zulassen, zum Beispiel, wie deine Pflanzen auch durch den Winter durchbringst. Andrea Mäder ist nämlich stellvertretende Leiterin Stadtgarten im Bauhaus Niederwangen und weiss, das eine oder andere braucht es lieber warm.
3: Es gibt ganz viele Pflanzen, die im Winter nicht cool finden. Wenn ich immer so daran denke, an die unsere schönen Palmen oder eben auch zum Beispiel der Oleander. Ja, einfach alles, was Kübelpflanzen sind, Zitrusbäume, Orangenbäume, die müssen reingenommen werden, an einem frostsicheren Ort verwahrt werden, mit etwas Licht am liebsten, weil sonst gehen auch die Olivenbäume zum Beispiel auch. Oder wenn man sie nicht reinnehmen kann, müssen sie halt eingepackt werden.
0: Alter, man hört schnell so das Pflanzenfleiss drumherum wickeln etc. Wichtig ist ja, es gibt Pflanzen, die den Winter auch bei den kalten Temperaturen draußen überleben.
3: Dann auch, die halt im Winter nicht blühen, aber dann wieder im Frühling anfangen blühen. Das ist auch am besten, wenn man die jetzt frei setzt und nicht in einem Topf drin hat. Oder eben die Heckenware, die ich vorhin schon angesprochen habe, das sind eben von den Buchsersatz, von den Liguster, von den Thujas. Die kann man draussen haben im Winter, das ist absolut kein Problem.
0: Gilt übrigens nicht nur für alle, die Pflanzen haben, sondern für alle, die über die kalten Monate müssen bei den Nachbarn Pflanzen sitzen.
1: Das ist immer die grosse Aufgabe.
0: Welche darf ich jetzt? Oh, darf ich die rausstellen?
1: Wie viel muss ich gießen?
0: In dieser Woche tun wir die updaten. Alles rund um deine Wohnung, dein Haus, dein Auto, deine Pflanzen wintersicher zu machen. Und jetzt der 50er vom Bauhaus, die Geschenkkarte abräumen. Einfach schnell durchrufen. Auf welche Nummer?
1: Das ist 0848 001 005.
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0: spricht schon fast einen kleinen Afro. Heute Morgen da bei Energy, mein Morgen-Klangkarussell Sonnentanz. Wir haben mit den Kollegen von Bauhaus ja vor ein paar Minuten gerade darüber diskutiert, wie wir deine Wohnung, Haus, Pflanzen, Auto, alles zusammen können winterfest machen.
1: Ganz krass, ready bist, wenn es kalt wird.
0: Ja, der Erik hat sich gemeldet und gesagt, Scheiße, ich brauche unbedingt eine 50 Franken Geschenkkarte vom Bauhaus, ja, von der Freundin der Olivenbaum verhäckselt.
1: Genau. Wir haben gefunden, hast du etwas retten, kauf gerade eine neue.
0: Ach, gerade so, alles okay. Der Erik hat abgeräumt. Du kannst das ebenfalls einfach heute bei uns am Morgen zuhören. Jetzt ein Viertel vor 8 Uhr, als nächstes geht hier eins zum Mitsingen. Wahnsinn. Shakira. Fast 20 Wochen Platz 1 in den Schweizer Singlecharts mit Die Die.
1: Selbstverständlich. Immer noch mein Sommer jetzt 26.
0: Ist es oben aktuell knapp 7 Grad voraus.
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0: Lass jetzt Fiona, da müssen wir schon ein bisschen genauer herhören. Was passiert jetzt da gerade in Bern?
1: Ja, jetzt aktuell ist es doch noch ziemlich frisch für uns. Du hast gesagt, alles andere als sommerlich. Jetzt ist definitiv der Herbst da. Am Nachmittag dann aber schon wieder 15 Grad und dazu ein Mix aus Sonne und Wolken. Morgen sieht es schon wieder ein bisschen anders aus. Ähnlich wie gestern, muss sicher der Morgen kommt nass daher. Ist mal ziemlich ein grauer und bewölkter Start ins Wochenende. Am Nachmittag kann es gut sein, dass vielleicht noch ein bisschen Sonne mag durchdrücken, aber es ist doch ziemlich bewölkt, bevor es dann am Sonntag aber schon wieder ziemlich freundlich weitergeht.
0: Ach, der zusätzliche Stress jetzt, wo das Herbstwetter auch schlechter ist worden. Zusätzlicher Stress bis jetzt ist immer, kann man sagen, egal was, komm, wir machen es am Wochenende. Geil, ja,
1: ganz
0: geil.
1: Genau.
0: So, jetzt muss ich Regenschirm, Pellerinen, Gummistiefel.
1: Ja, für mich ist es gut, für meinen Job. Weißt, ich habe immer gesagt, ja, Mix, Sonne, Woche, drei Tage, schön.
0: Jetzt habe ich noch mal interessant. Ja,
2: voilà. 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

0: Start. 10 Minuten noch bis 8.
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0: Jana, heute Morgen nichts als müde, aber wenigstens lustige, zufriedene Gesichter. Die Carmen aus Flamatt ist nämlich zugeschaut. Guten Morgen,
2: Carmen. Guten Morgen zusammen.
0: Warum happy, zufrieden? Weil du Happy Painting machst. Nimm mich mal schnell mit. Was ist Happy Painting?
2: Das ist Zeichnen. Einfach Freestyle den Kopf abstellen und es ist zwischen Acrylfarben und Wasserfarben.
0: Also bist du so jemand, der dann auch einfach mal so einen 5-Liter-Kessel Farbe nimmt und den gegen die Wand schießt? Und das ist Happy Painting?
2: Nein, das ist nicht Happy Painting. Aber auf das, was du gesagt hast, das würde ich jetzt auch mal machen.
3: Das würde ich jetzt auch mal machen.
0: Also, gut, also. Hauptsache Happy, das ist schon mal das Wichtigste. Das Gute ist, du kannst ja nachdem wir Schubidu gespielt haben, drehst du dich noch einmal um und sollst wieder schlafen. Alles für Happy.
2: Genau.
0: So, gut. Darum, komm, lass uns heute schnell spielen. Wir spielen Schubidu. Wie hoch ist der Jackpot, Fiona?
3: Heute haben wir einen 50er in Form von Dosenbach-Gutschein drin, weil eben gerade gestern noch aufgelöst worden ist. Heisst, für dich gibt es heute einen neuen Song.
0: Genau. Und das sind 2 Sekunden Ausschnitt. Und wenn du die 2 Sekunden weißt, dann brauche ich nachher eben Interpret, Interpretin, inklusive der Songtitel. Alles klar für dich, Carmen.
2: Mhm, ja.
0: Schau, hier kommt dein Song gut zu hören. Prägnant. Dun.
2: Mhm. Ich kenne ihn.
0: Ich weiss, du kennst ihn.
2: Ich weiss es, ich kenne ihn.
3: Natürlich, ja.
2: Hey, ich kann es nicht sagen.
0: Sicher. Ich etwas raten?
2: Nein, ich kann es wirklich nicht.
0: Mann. Carmen.
3: Aber ich sage es.
0: Carmen, es tut mir leid, dass es nicht reicht, aber du bist ein so oder so ein glücklicher Mensch. Da braucht es Happy Painting, Happy Face. Das ist
3: und jetzt Happy wieder zurück ins Bett.
0: Los, Happy, wenn wir uns nächste Woche wieder hören, gell?
2: Ja, mal.
0: Happy ganze Woche,
2: ein
0: schönes Wochenende, Carmen.
2: Ich auch, tschüss, Carmen.
0: Ciao. Und unbedingt schnell jetzt registrieren via energy.ch am Montag. Gleicher Gesangausschnitt, 100 Franken Dosenbach-Gutsche.
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16: Nach den tödlichen Schüssen in Bayern gestern Nachmittag hat die Polizei den mutmaßlichen Täter letzte Nacht festnehmen. Der 60-Jährige hat sich stundenlang in einem Haus verschanzt. Beim Zugriff ist er am Bein verletzt worden. Der Mann hat am Nachmittag 2 Mitarbeitende vom Landratsamt erschossen. Die beiden waren für eine Waffenkontrolle bei ihm. Zum Tatmotiv hat die Polizei bis jetzt nichts gesagt. Die Kriminalpolizei von Regensburg hat aber die Ermittlungen aufgenommen. So lange war noch kein US-Flugzeugträger am Stück auf See. Der USS Abraham Lincoln ist nach 265 Tagen und einem neuen Rekord zurück nach San Diego gekommen. Für 64 Soldaten war die Heimkehr besonders emotional. Sie haben nämlich zum ersten Mal ihre Babys in die Arme nehmen. Verpasst haben sie die Geburten, weil der Träger monatelang im Nahen Osten rund um den Iran im Einsatz war. Weniger Klassiker, dafür mehr Artenschutz. Im Zürich Zoo werden noch mehr Publikumslieblinge aus den Gehege verschwinden. Nach den Tramputieren trifft es in Zukunft auch die Seehunde und die Königspinguine. Wie es 20 Minuten berichtet, wird der Zoo bis 2030 nur noch Tiere halten, die bedroht oder für die Forschung wichtig sind. Die vier Tramputiere ziehen schon in den nächsten 10 Wochen auf einen Kamelhof im Thurgau. Ihren Platz übernehmen bedrohte Goldtakine aus dem Himalaya-Gebirge.
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18: Fiona mittlerweile helfen Russen.
20: Ja, zwar hell, aber nicht dank der Sonnenstrahlen. Und die ist noch ein bisschen schwer, jetzt am Morgen. Ich möchte noch ziemlich bewölkt über der Stadt. Erst so um den Mittag herum machen, dann die Wolkenfelder noch ein bisschen Platz, damit die Sonne sicher mal durchdrücken. Also am Nachmittag darfst du gleich noch ein bisschen geniessen und das Ganze bei rund 15 Grad.
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18: 3.8 Uhr, alles ruhig aktuell auf der Berner Strasse. Keine gröberen Meldungen. Gutes Vorwärts kommt ihr.
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18: Hey, guten Morgen.
20: Guten Morgen.
18: Mein Schurz ist ein bisschen durchschütteln. Willkommen in einem Freitagmorgen Energy. Mein Morgen nimmt die an. Der Hang ist doch einfach so. Am Freitag geht es einfach ein bisschen ringer normal.
20: Das stimmt. Wir nehmen so das Wochenende langsam aber sicher in Aussicht. Und von dem her geht alles mal so ein bisschen schneller
18: voran. Schlusssport, einmal schnell durchschnaufen und dann loslegen. Let's go. Okay.

0: So, bist du mit dabei am Freitag, 9. Oktober, Energy, mein Morgen heute ab 10 Minuten nach der Nacht. Wir machen dort schnell ein paar Kilometer, weil das bin ich selber auch noch nie von Bern auf St. Gallen, nur für die Publikumsmesse.
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3: Du bist noch nie der Olma gewesen?
0: Ich bin noch nie der Olma gewesen.
3: Ah, wirklich? Nee.
0: Ich bin das Bea-King.
3: Ich würde sagen, eine grössere Bea, kann man so sagen.
0: Ja, ich habe 350'000 Nasen, die dort während 10 ja, Tagen
3: feiern. Ich war schon ein paar Mal gewesen und sagen, es ist wirklich cool. Das ist mal für mich so ein Grund, auf St. Gallen zu gehen.
0: Also komm, machen wir noch so. Wir verschenken einen noch heute schnell 2 Tageskarten, wo du mit Begleitung da draussen sollst, ja, mal Richtung Ostschweiz an Tolma können, kann dir das Ganze noch geben. Unter anderem oder Vibe, wenn dort, was das Sinn vom Wort, Säuli. Durch die Stadt gehetzt werden schon fast. Hey, Säuli-Rennen ist es ja, so ein traditionelles Ding, das ist schon bis zu mir gekommen, dass wirklich einfach dort Säuli mit einem Rennen gemacht wird, oder? Und er ist der Mann drin, der Christian Manser, seit 25 Jahren Moderator von diesem Säuli-Rennen. Nimmt uns Berner, die das vielleicht bis jetzt noch nicht kennt, hey, mal mit, was das ab.

0: dort abgeht.
1: Um 4 Uhr ist schon Sauerrennen und so, so um 3:30, Viertel vor 4 Uhr strömen da die Leute her, die füllen den Tempel und dann machen wir da miteinander lockere Aufwärmrunde, dass es ein bisschen geschmeidig wäre, dass die Stimme ein bisschen aufgewärmt ist, wenn die Sauen einfahren, wenn die Sauen nachher auf der Strecke sind, die Ziegersau wird alle mit einem riesengroßen Applaus nochmal richtig unterstützt und das ist ein bisschen das, was es am Schluss ausmacht, ein bisschen Gemeinschaftsgefühl, ein Moment, wo man mit Kollegen zusammen darf erleben. Rund 20% vom Publikum haben ja eine Siegersau, die sie darauf gesetzt haben. Und dann ist zumindest schon mal 20% vom Publikum auch glücklich, wenn die richtige Sau dann eben gewonnen hat.
0: Schon nur der Fakt, dass ein Säulerennen an der Olma geht, finde ich richtig witzig. Aber
2: super.
0: Wenn ich dann auf die Startliste schaue, was dort für Säule mit ihren Namen drauf sind, wie wäre es zum Beispiel mit der Sau Schmöckerli?
2: Schmöckerli, okay. Auf das würde ich setzen.
0: Fortissima finde ich auch noch witzig. Aha, aber aha. Ungeschlagen ganz klar, die mögliche Siegersau, Grundzula.
2: Grundzula,
0: so, grandios. Komm, wer will sich das Ganze geben? Jeden Tag um 4 Uhr unter anderem Zäulirennen. Man kann selbstverständlich auch wie in einer Bea einfach mal degustieren, Degustation haben.
2: Brotwurst essen ohne Senf natürlich, oder?
0: Ja, oder einfach als Rebell an die Olma gehen und sagen, ich nehme extra Senf mit. Darf man alles machen? So, komm, wir holen 2 Tageskarten raus. Für die Olma alles musst du machen. Schick uns Säule-Emoji.
2: Ja, das finde ich gut.
0: Via WhatsApp, oder? Auf Nummer
2: 079-655-0844.
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0: Mein Morgen oder anders die Freitagmorgen-Umarmung hier. Alle die nach Zärtlichkeit, zwischenmenschliche, ja, Wärme brauchen.
1: Schon langsam kalt für uns, das kannst du brauchen.
0: Need Your Love, One Republic, jetzt gerade nachher. Zuerst kurz schnell Fiona, aber kalter Start in Tag rein, ist es.
1: Ja, ganz genau. Es dauert jetzt auch noch ein bisschen, bis es wärmer wird. Am Nachmittag aber wieder Temperaturen von rund 15 Grad. Dauert noch ein bisschen, weil die Sonne noch nicht vorkommt, weil es warm geben. Auch dort musst du warten bis am Nachmittag.
0: Und dann schon 4:08 in der Zwischenzeit durch One Republic, Need Your Love, gerade in 30 Sekunden. Ja.
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0: Schön, bist du mit dabei zusammen in der Freitagmorgen. One Republic, Need Your Love. Gerade nach einem ultimativen Backflash so in die Bar- und Pub-Zeiten rein. In den frühen 2010er. Nicht wegzudenken, Tayo Cruz, Ludacris. Break Your Heart, so einen Freitagmorgen federt er noch einmal heute schnell an. Der ist allerdings noch runde Zocken hier.
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0: Heute Morgen schalten wir bis auf Rosshäuser. Dort ist der Pascu daheim mit der LKW-Chauffeur. Salut Pascu.
2: Guten Morgen.
3: Guten Morgen zusammen.
0: Eigentlich ja noch mit in der Herbstferien. Auch nächste Woche, wo du noch Herbstferien hast. Aber gesagt, nö, nie hergehen. Kein Bock als LKW-Chauffeur. Warum ist es wegen der hohen Spritpreise?
3: Ja, nicht unbedingt. Nein, auch ein bisschen Wetter.
0: So tageweise. Ja. Kannst du ja aktuell nicht sagen, weil es so schön ist daheim, oder? Wettertechnisch.
3: Ja, mal daheim ist immer schön. So,
0: okay, oh. Gut.
2: Ja, ich meine, es ist gleich. Ein ziemlich schöner Herbst, den wir jetzt aktuell haben.
0: Wo wir bis jetzt haben. Das ist ja so. Ja, ist ja so. Ich will ja nicht klagen. Lass mich spielen alle gegen Schürch, du gegen mich. Was du kannst abräumen, weiss selbstverständlich die Fiona.
2: Ja, das wäre ein 50er vom Outlet King und es wird natürlich auch noch eine Schürch heiß gekocht Tasse. Du kennst es schon, du musst innerhalb 15 Sekunden mehr richtige Antworten liefern als er und dann gehört der Preis dir.
0: Und ich bin er oder er
2: ganz
0: bin
2: genau, du bist du und er ist er und voilà. Ich bin sie.
0: Und so.
2: Genau, let's go.
0: Lass jetzt, wir machen es so, ich gehe wie immer zuerst, heisst es bei dir, Pascu Nord ist ein bisschen Sound auf die Ohren, ist gut?
3: Das ist gut.
0: Schieß los, Fiona.
2: Ich muss zum R gerade ganz ehrlich sein, ich weiss nicht, wie gut euch die Frage liegt.
0: Oh Gott, nein.
2: Ich habe das Gefühl, ich persönlich würde abräumen, aber ich bin jetzt mal gespannt, was du sagst. Ich habe das weltberühmte Topmodel. Bella Hadid hat heute Geburtstag und darum bin ich mal auf die Idee gekommen. Hey, Raschu, zusammen mal möglichst viel weltberühmte Topmodel auf. Let's go.
0: Also, Gigi Hadid, Chanel Iman, Heidi Klum, Claudia Schiffer, doch so eine Brasilianerin. Ja, hey, keine Ahnung. Was ist das für ein Name? Pamela Anderson. Ich weiß nicht, wieso sie auf Pamela Anderson bekommen. Aber ja.
2: Oh, eine schöne Frau.
0: Mann, aber Julia Sahner hätte zum Beispiel auch noch sagen können.
2: Ja, hättest du können sagen. Hast du aber nicht gesagt, die haben 15 Sekunden. Und gleich vier richtige. Ich muss sagen, ich denke, du bist nicht schlechter.
0: Okay,
2: stark.
0: Komm, der Pascu wieder zurück in die Leitung. Pascu, heute Morgen finden wir einfach raus, wo du auch her schaust oder ob du auch dort her schaust. Fiona hat dir, wie soll ich sagen, vielleicht nicht persönlich auf uns zugeschneiderte Frage.
2: Vielleicht nicht ganz und gleich. Ich lasse mich überraschen von dir, Pascu, und nehme auch von dir möglichst viele weltberühmte Topmodel hören. Let's go!
3: Weltberühmte Topmodel?
2: Yes!
3: Uff, ja, da kennt man auch Heidi Klum. Nein, das ist auch schon fast fertig. Ja, da bin ich jetzt wirklich der Falsche für das.
0: Komm noch eine, komm!
3: Kennt man noch.
0: Sie ist nicht mit dem Auto unterwegs. Sie heißt Claudia Schiffer.
2: Wow!
0: Ja. Wow.
2: Mann, ja, Pascu, ich muss es kurz machen. Du hast heute vier Sachen aufgezählt. Und zwar natürlich, deine Heidi Klum ist absolut richtig, aber hat gleich nicht ganz gelenkt für morgen.
0: Ja, gut, das ist halt die, wo man bei Germany's Next Topmodel sieht.
2: Das stimmt natürlich.
0: Also. Ja, Pascu, ein andermal wieder.
3: Kein Problem, machen wir doch. Ich
0: wünsche dir auf jeden Fall eine ganz schöne Ferien.
3: Danke vielmals.
2: Mach's gut.
3: Einen schönen Tag.
2: Dankeschön, tschüss.
3: Ciao zusammen.
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0: Energy, mein Morgen mit dem Update.
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0: Was haben wir heute von der Elif-Ferrischung?
2: In der Schweiz fliessen täglich bis zu 40 Liter Trinkwasser pro Person durchs WC. Der ehemalige Wasserforscher und diplomierte Umweltingenieur, der Bastian Etter, will das jetzt aber ändern und tüftelt darum seit Jahren am WC von der Zukunft um. Er hat ein System entwickelt, das das dreckige Wasser aus der Dusche und der Küche reinigt und dann für die WC-Spülung oder die Gartenbewässerung wiederverwendet werden kann. Zum Spülen drückt man dann nicht etwa auf einen Knopf, sondern steht 2 bis 3 Mal auf ein Pedal. So wird das kleine Geschäft vom grossen Trend und über das Förderband abtransportiert. Aus den Überresten entsteht der Dünger und Material zum Kompostieren. Momentan trifft man dieses System vor allem an den stillen Örtchen in den Berghütten an. Und wer weiss, vielleicht setzt sich die Idee ja in Zukunft auch in ganz normalen Wohnungen durch.
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0: Nicht nur gestern, sieht er aus, als ob sie sich heute noch eine schnelle Auszeit nehmen, die Herbstsonne, Fiona.
4: Nein, das ist so. Ich muss sicher jetzt am Morgen, ich gehe wieder mal die Gurten-Webcam am Abchecken und ich sehe im Fall nicht weit. Im Gegenteil, es zieht fast ein bisschen nach Nebel, es sind noch ziemlich dichte Wolkenfelder. Also erst so am Mittag rum, es sollte dann die Sonne langsam aber sicher vorkommen. Am Nachmittag darfst du dafür wieder ein bisschen Sonne geniessen. Die Wolken bleiben zwar, aber es bleibt dafür auch sicher trocken bei 15 Grad heute Nomi.
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0: 8:02 in aktuell in Bern. Keine Probleme. Aber für alle die, die noch irgendwie Richtung Süden wollen, um Gotthard durchfahren, Achtung, der Gotthardtunnel momentan in beide Richtungen gesperrt. Grundtechnische Probleme. Heisst, fahrt schon langsam, aber sicher an Stauen vor beiden Portalen.
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0: braucht es einfach am Morgen jemanden, der sagt, kommt schon gut heute. Energy Me morgen am Freitag, 20 von 9 jetzt. Wir stellen dir wirklich wichtige Fragen.
1: Ja, und zwar, wie geht es dir eigentlich?
0: So einfach, aber so wirkungsvoll. Merci. Ein bisschen müde, ein bisschen matt. Aber geht schon. Zeig schon abgewunken, oder?
1: Ja, so, und ist erledigt.
0: Dabei hat diese Frage dermassen viel Kraft dahinter. Und genau um diese Frage geht es nämlich morgen am Event Mad Pride Schweiz. Rund um die psychische Gesundheit, alles auf dem Bundesplatz. Heute Morgen im Studio der Andreas Wiesler vom Organisationskomitee. Guten Morgen.
1: Morgen.
2: Morgen zusammen.
0: Hey. Du sagst jetzt eben, wir sollen die mentale Gesundheit bei uns vielleicht auch ein bisschen bewusst wahrnehmen. Wie machen wir das?
2: Ich glaube, es hängt viel mit Fokus zusammen. Es ist nicht Rocket Science, es geht mehr darum, sich einfach auch mal bewusst zu werden, wie geht es mir überhaupt. Einfach zwischendurch auch in sich reinlassen und auch erkennen, wie es einem halt vielleicht nicht gut geht und das auch ansprechen. Ich habe zum Beispiel müssen lernen, eben wie mein Körper, meine Gefühle wahrzunehmen, zu merken, wenn es mir zu viel wird, irgendein Stress oder Herausforderungen im Alltag und einfach dort zu sich schauen. Und was einem selber gut tut, wissen die meisten eigentlich recht gut. Man muss sich einfach wie auch daran erinnern.
1: Das Motto von diesem Jahr ist ja jedem sein Rucksack. Ich nehme so an, um das geht so gerade. Jeder hat irgendwie sein Päckchen, seine Geschichte. Und darum ist es wie umso wichtiger, oder? Mal schnell selber überlegen, hey, was ist alles schon in meinem Leben abgegangen und eben wie geht es mir, oder?
2: Ja, genau. Ja. Und einfach der Rucksack, den man mitbringt, eben manchmal ist jetzt viel Schweres drin. Aber manchmal schon Sachen, die mit der Zeit auch wieder leichter werden oder die man halt auch wieder rausnehmen kann. Ich finde es auch noch so ein spannendes Bild. Also überlegen, hey, welche Teile davon behalte ich in meinem Rucksack? Ich habe ganz viele Erfahrungen gemacht auf meinem Genesungsweg, die ich nicht missen will. Ganz viel Lebenserfahrung, mich viel besser lernen kennen. Und das sind so Themen, die ich natürlich gerne mitnehme. Und einfach auch begegnet mit ganz vielen anderen Betroffenen, mit Angehörigen, mit Fachpersonen, die schön und bereichernd sind.
0: Das heisst aber im Umkehrschluss jetzt auch, wenn wir wieder auf die Mad Pride von morgen runterbeamen, dass das ein Event wird sein für beide, also für solche, die eben schon Probleme vielleicht schon durch haben müssen, Angehörige von Leuten, die schon durch müssen, durch die mentale Gesundheitsprobleme, aber auch solche, die vielleicht noch gar nicht bewusst sich damit auseinandergesetzt haben.
2: Ja, genau. Also es wird ganz viele Infostände auch haben von verschiedensten Organisationen, die in diesem Bereich tätig sind. Und ich kann einfach auch in Kontakt kommen mit Betroffenen und sehen, hey, das sind auch Menschen, die ganz viel zu bieten haben, die ganz viel mitbringen. Ja, ich freue mich auf eine bunte Mischung von verschiedensten Leuten, die spannend sind, die interessant sind, die offen sind, für sich auszutauschen. Also kommt vorbei, das wird interessant, das wird mega, ich freue mich extrem.
1: Was ist jetzt so dein persönliches Highlight, wo du sagst, hey, und wegen dem musst du übrigens unbedingt morgen mal vorbeischauen und mal schauen, was dort alles abläuft auf dem Bundesplatz?
2: Das Offensichtlichste sind natürlich die Konzerte beide und gleich für mich persönlich ist halt dann so der Achtsamkeitsmoment, den ich nachher gegen Schluss noch anleite. Einfach, um sich ein bisschen bewusst zu werden, hey, wir sind ganz viel, wir haben da Solidarität und sich wie diese Stimmung nochmal verinnerlichen und mit heimnehmen. Oder auch Gespräche, die wir in Ruhezone dürfen führen, die ich mitverantworte, wo man herkommen kann, wenn es einem ein bisschen zu viel wird. Einfach, dass möglichst viel herkommen auf den Bundesplatz und sich nicht müssen Sorgen machen müssen, ist es mir jetzt viel oder nicht.
0: Mad Pride Schweiz morgen hier zu Bern auf dem Bundesplatz zusammen für psychische Gesundheit. Andreas, herzlichen Dank, bist du vorbei.
1: Merci vielmals.
2: Hey, danke,
0: toi, toi, toi, toi für morgen.
2: Merci vielmals und ja, kommt doch auch.
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0: klar, ist völlig normal. Vor einem Ort ist auch die Hand vor dem Mund nehmen. Sie haben da zwischen noch eine Kinder um die Zeit entfleucht.
1: Ja, wie früh hast du es auch gesagt. Ja, gehen wir so gerne.
0: Wenn du so lange wach bist wie möglich. Ja. Guten Morgen, Bern.
1: Morgen.
0: Jetzt um 8:45.
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0: So, in diesen Tagen, wo sich ja die Selbstwetter von dieser Seite jetzt definitiv festbissen hat. Was passiert?
1: Ja, nicht mehr viel, tatsächlich nicht. Das bleibt man sicher den ganzen Tag trocken, aber es ist aktuell ziemlich bewölkt für uns. Und die Woche, die sehen wir auch wirklich den ganzen Tag. Also es ist eine Woche verhangene Freitag. Am Nachmittag mag es gut sein, dass die Sonne gleich noch ein bisschen durchdrücken. Aber bis dorthin ist es doch sehr grau, sage ich jetzt mal. 12 Grad haben wir aktuell, am Nachmittag dann immerhin schon um die 15.
0: Wenn wir auf das Wochenende raus schauen, was erwartet uns?
1: Jetzt gerade am Samstag ist immer wieder mal ein bisschen Regen möglich, gerade zum Aufstehen. Kann es gut sein, dass du nass wirst oder es nass ist für draussen. Am Nachmittag kann es ja ein bisschen Sonne geben, sagen wir mal so 2-3 Sonnenstunden max dann verleiden, bevor dann am Sonntag schon wieder ziemlich freundlich ist. Ein Mix aus Sonne und Wolken bei 16 Grad.
0: Fein, ein bisschen veränderliche Angelegenheit in den nächsten paar Tagen. Wettertechnisch mit uns bist du immer auf dem Laufenden.
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0: Zug eben im Wasser ist jetzt nicht die Energie gelangst in Ordnung. Für so einen Freitagmorgen. Maroon 5 Memories. Energy, mein Morgen hilft nachher. Memories bring back, memories bring back. So viel wie es braucht. 10 Minuten und dann hast du 9.
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0: Fiona, heute Morgen da gehen wir quasi in deine erweiterte Heimat, zu Oftrigen.
2: Ah, schau da. Sie ja, das ist nicht weit gefolten.
0: 11 Jahre schon zusammen, seit 6 Jahren geheiratet. Maya und der Christian, 32 und 34. Guten Morgen.
2: Morgen zusammen.
3: Morgen.
0: Maya, du als Bäcker-Konditor und Christian, du als hobbymässig unglaublich viel konzertbesuchende Person. Da kommt etwas zusammen und das werden wir selbstverständlich heute Morgen bei Bärchen und Hasi heute schnell, wo es ein bisschen genauer erfahren. 3 Fragen, 3-mal gleich beantworten und dann gibt es was, Fiona, für
2: Sie. Ja, für euch gibt es Geschenkgutscheine vom Fashion Fish, wo ihr zusammen mal ein bisschen shoppen könnt.
0: Wir geben die Frage zuerst heute schnell der Maya. Christian, für dich gibt es noch ein Sound, gell?
3: Tipptopp, merci.
0: Maya, von dir wissen wir eben, wie gesagt, du bist in der Bachstube unterwegs, du bist echt ein Profi der. Trotzdem gibt es doch sicher eine so Bachwahl, wo du einfach sagst, so, das nervt mich, das schießt mich an, das klingt mir nie so richtig gut. Was ist es?
4: Jockey S. Das ist so eine Schneemasse. Ganz luftig, mega fein zum Essen, aber mega mühsam zum Herstellen.
0: Ah, so ein Schocki. S.
4: Ja, S wie Sabrina.
0: S wie Sabrina. Ah, okay. Weil er ja eine Liste darüber führt, über welche Band er schon wie manchmal gesehen hat, etc. Wäre es jetzt natürlich das Leichteste zu fragen, was ist das Oberste auf dieser Liste. Aber ich wollte wissen, welche Band hat er schon am zweitmeisten gesehen?
4: Das könnte Dragon Force sein, glaube ich.
0: Okay, das klingt so nach Metal, irgendetwas ja. Rock, ist das so?
4: Ja, er liebt die Sparte von Musik. Ja,
0: Dragon okay, Force, gut. Schauen wir so und die Sexfrage von der Fiona.
2: Ja, genau.
0: Und
2: zwar wollte ich wissen, Maya, in welchem Team bist du? Lieber Morgensex oder dann doch lieber vor meinem Bett geht's oben?
4: Morgensex.
0: So, Morgensex. Ich hoffe jetzt mal
4: für
0: niemanden,
4: dass ich das weiss. Das ist für mich eben oben, weil ich ja in der Nacht arbeite.
0: Ah, natürlich.
2: Okay,
0: das macht
2: gut.
0: Sinn. He? So, komm, holen wir den Christian wieder zurück in die Leitung rein. Christian, wie gesagt, deine Maya, wo absoluter Profi in der Bachstube ist, aber etwas von dieser Bachware nervt sie und macht sie nicht so gern. Was ist es?
3: Also, viel ich weiss, ist das Schockies.
0: Ja, du weisst das absolut
3: richtig. Und ich nervt sich, glaube ich, immer so am meisten drüber.
0: Deine Liste, deine Konzertliste, wer steht dort auf Platz 2? Wer ist am zweitmeisten gesehen bis jetzt in deinem Leben?
3: Dragon Force.
0: Dragon Force, Metal, hä? Es klopft, es muss ja. Klopfen. Das stimmt auch. So, komm jetzt noch die Sexfrage, kurz schnell.
2: Ja, ich wollte Maya wissen, in welchem Team ist sie? Hat sie lieber Morgensex oder lieber zu oben, bevor sie ins Bett geht?
3: Schon lieber Morgensex.
0: Hoffentlich, das muss er ja wissen. Das wäre schon irgendwie
2: schräg. Ich wollte sagen, oder? Und ja,
0: unter der Fashion-Piste gehen shoppen.
2: Sehr cool.
3: Möchte ich mal.
0: Muss ich gleich mal schnell fragen, noch irgendwo verbunden gewesen, im Hintergrund zusammen, Chat off oder so?
3: Nein, gar nicht. Nein,
0: überhaupt nicht. Gut, 11 Jahre zusammen, da kann man sich schon so
2: kennt gut man sich gut.
0: Viel Spass beim Shoppen, ich
2: mach's beide. Gut.
4: Danke vielmals.
3: Tschüss.
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11: Morgen-Update mit Rallye Ferrischig.
12: Nach den tödlichen Schüssen in Bayern gestern hat die Polizei den mutmaßlichen Täter letzte Nacht festnehmen. Der 60-Jährige hat sich stundenlang in einem Haus verschanzt. Beim Zugriff ist er am Bein verletzt worden. Am Nachmittag hat der Mann zwei Mitarbeitende vom Landratsamt erschossen, nachdem sie für eine Waffenkontrolle bei ihm waren. Zum Tatmotiv hat die Polizei bis jetzt nichts gesagt. Die Kriminalpolizei von Regensburg hat die Ermittlungen aufgenommen. 9 Stunden arbeiten und am Schluss nur 70 Franken verdienen. Genau das ist einem Uber-Fahrer im Kanton Zürich passiert. Wie es SRF berichtet, beklagt der Chauffeur immer tiefere Tarife und mehr Konkurrenz. Die Gewerkschaft Unia geht hier aber noch weiter und sagt, die Firma Uber operiere in der Schweiz illegal. Sie behandelt die Fahrerinnen und die Fahrer wie Selbstständige, obwohl sie eigentlich Angestellte sind. So müssen ihnen Uber weniger für Lohn, Versicherungen und Sozialleistungen zahlen. Uber selber weist die Kritik zurück. So lange war noch kein US-Flugzeugträger am Stück auf See gewesen. Der USS Abraham Lincoln ist nach 265 Tagen und einem neuen Rekord zurück nach San Diego gekommen. Für 64 Soldaten war die Heimkehr besonders emotional gewesen. Sie konnten nämlich zum ersten Mal ihre Babys in die Arme nehmen. Verpasst haben sie die Geburten, weil der Träger monatelang im Nahen Osten rund um den Iran im Einsatz war.
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11: So viel Grau momentan über dem Berner Himmel.
14: Ja, oder das am ist Berner so, Himmel, ja. Fiona. Ja, das ist jetzt ein bisschen eine zähe Woche, die Ecke über der Stadt. Ich habe das Gefühl, also, langsam sicher mag die Sonne durchdrücken, aber ich glaube, das müssen wir noch ein bisschen Geduld haben. Erst so um den Mittag herum löst sich dann die Wochenfelder ein bisschen auf und da gibt es gleich noch einen Mix aus Sonne und Woche Nachmittag und das Ganze bei Temperaturen um die 15 Grad.
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11: Am 3 Minuten nach der 9 sieht gut aus, aktuell unterwegs. Keiner Meldungen, grüße Karre.
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11: Ich sage guten Morgen.
14: Guten Morgen.
11: Und einen guten Start in den Freitag. Ist so crazy, oder? Mit diesen Herbstferien noch, wie da momentan nichts unterwegs los ist auf der Straße.
14: Sag nichts. Ja? Auch noch auf Vortag nehmen wir am Geniessen oder irgendwie einen Tagesausflug. Wäre ja eigentlich heute vom Wetter her völlig okay, wieder ein bisschen in den Berg oder so.
11: Und alle die, die jetzt unterwegs sind und nur dort denken, dass nächste Woche alles wieder losgeht. Puh, da
14: viel Spass.
11: Heute noch eine Zusatzrunde. So, wir gehen dir super in den Freitag rein. Schön, bist du mit dabei. Energy, mein Morgen ist für dich am Start.

0: sanft mit der Billie Eilish in den Vormittag hineingehst. So, what was I made for?
1: Something I'm made for.
0: Und nachher eine Minute lang über Eishockey musst reden.
2: Und dort prätscht er so richtig
0: hey, rein. Aber ich hatte die Idee, oder? So Billie Eilish, so stell mir vor, die Konzentration. Etwa in dieser Musiktonlage, wenn es um Konzentration geht, auch bei den Hockey-Cracks beim SCB. Und genau diese Konzentration, die brauchen wir heute mal.
2: Meinst du so eine Garderobe so?
0: Nein.
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0: Also zeig mir zuerst mal den Hockeyer, der in seiner Playlist Billie Eilish, What Was I Made For
2: drauf hat. Ich glaube, es einfach schon ein bisschen anders. Kommt gar ein bisschen zu und her bei denen.
0: Aber Emotionen heute Abend in der PostFinance Arena. Endlich wieder SCB. 10 Tage lang war es ruhig bei den Mutzen. In diesen 10 Tagen haben andere Teams zwischendurch mal gespielt. Hat zur Folge gehabt, dass der SCB in der Tabelle abgerutscht ist. Momentan nur noch zweitletzte in der National League. Aber eben, das eine oder andere Spiel halt einfach weniger. Heute Abend kommt es zum grossen Duell. SCB gegen Biel.
2: Jo.
0: Und
2: richtig.
0: Du da aussen sollst mit dabei sein. Haut nach, weißt so, quasi fast so nach, dass wenn es an den Banden krachet,
2: dass die Vibration du noch mit
0: Vibration mitbekommst. Das eine oder andere Schweißtröpfchen und einem Siegentag zu dir ins Bier.
2: Ja, so muss das sein.
0: So romantisch. Das ist romantisch. Das ist Hockey-Romantik. Also, komm 2 Tickets für heute Abend, Packdrop, Buckywurf auf die 4:15 in der PostFinance Arena. Mach es einfach.
2: Einfach nochmal schnell einen Mod schicken, 079-655-0844.
0: So, und dann der SCB einfach zum Sieg schreien heute Abend.
2: Jawohl.
0: Wahrscheinlich weniger mit Billie Eilish.
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0: So weit wollen wir heute Morgen noch nicht, bis auf Texas. Austin Dasha, Energy, mein Morgen um 20 Minuten nach der 9. Es längt, wenn wir mal heute schnell den Rung machen, Richtung Wanktor.
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0: Der Luzi und der Joel, beide momentan in den Ferien. Ich behalte das Fähnchen noch oben. Und in der neuesten Folge vom Ersatzbankgeflüster exklusiven Einblick. Wie ist das Leben eigentlich als Fußball-Influencer? Der Ciao, mach's gut. Das ist vorbei, kommen wir darüber geredet, was für eine riesen Bütze der eigentlich macht. Bügelt selber 100% und dann noch alle die Videos, die er macht, Interviews etc., Challenges.
2: Du musst natürlich extremst Gas geben im Job, dass du dann kannst sagen, ey, ich gehe mal heute 2-3 Stunden für ihn heim. Was ich auch noch viel mache, ist über den Mittag. Gehe ich das Zeug drehen, vor allem die Redevideos, die sind schnell gemacht, kann ich dann mal in einer Pause beim Job dann schneiden. Und ich muss auch ganz ehrlich sagen, ich bin einer, der wenig Schlaf braucht. Gehe extrem spät ins Bett und arbeite eigentlich 400%.
0: Wahnsinnszahl. Zusätzlich haben wir in der aktuellen Folge selbstverständlich Super League Update gemacht. Wir haben die grosse Diskussion Lionel Messi Abschied, Messi vs. Ronaldo. Wer ist grösser? Wer kommt auf das Eis? Und natürlich auch alles über die Nations League mit der Schweizer Nationalmannschaft. Dort inklusive der Freundschaft, die der Ciao Mach's gut mit dem Granit hat.
2: Wenn der Granit mich im TikTok legt, dann kommt er in mein Live rein. Und dann schreibt er auch. Und ich denke so, Alter, dann gehe ich so drauf, sehe ich so 2 Millionen Folgen. Ich denke so, das ist schon krass. Weißt du, wenn der Granit live ist, dann schickst du, weißt du, nicht 10 Franken und dann kommt so ein Hundegesicht zum Beispiel.
0: Ja, ja.
2: Das ist
0: ja
2: ein paar Mal bei der Cowboy und so.
0: Cowboy-Hut und der Granit-Jacke so, what the fuck?
2: Ja, voll.
0: Hier jetzt gerade. Diego Maradona auf die 1 mit Ciao, mach's gut. Die neueste Folge vom Ersatzbankgeflüster. Würde mich freuen, wenn du reinhörst.
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0: heute Morgen treffen wir uns alle zusammen hier, alle die Gentlemen und Gentlewomen. Wie der Teddy Swims the Door, wir haben die Türen auf. Dass alle durchkommen, weisst du? Einfach schön zusammen in den Freitagvormittag Energy. Wir morgen 20 vor 10 schon durch.
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0: Jonas, es ist immer fies, wenn man bei Schubidu mit einem neuen Song muss anfangen. 50 Franken
2: das ist Dosenbach. Du siehst, musst das Chance sehen, du hast den ersten Song als erster zu hören.
0: Und dürfen aufzulösen, ja, selbstverständlich. Die Carmen aus Flamatt hat das heute Morgen gerade probiert. Und ich meine, die Vorzeichen für Carmen, die sind perfekt, oder? Immer ein Lachen im Gesicht, macht sogenanntes Happy Painting.
2: Painting, genau.
0: Also nur positive Vibes bei der Carmen, bis dann der Song ist gekommen. Prägnant.
3: Dun, dun, dun, dun.
4: Mhm. Ich kenne ihn.
0: Ich weiss, du kennst ihn.
4: Ich weiss es, ich kenne ihn.
2: Ja. Natürlich, ja.
4: Hey, ich kann es nicht sagen.
0: Sicher. Irgendetwas raten?
4: Nein, ich kann es wirklich nicht.
0: Mann, Carmen... Aber ich sage es, Carmen, es tut mir leid, dass es nicht reicht, aber du bist ja so oder so ein glücklicher Mensch. Du brauchst ein Happy Painting, Happy Face. Das ist Carmen.
2: Und jetzt happy wieder zurück ins Bett.
0: Die Sachen einfach nicht
2: zu. Genau, sag es doch einfach herrlich. Ja. Jetzt auch nicht abgeräumt, aber sie hat einen super Freitagmorgen gehabt.
0: Und ich weiss, dass du da außen genau gewusst hast, mal diesen Song kenne ich. Die zwei Sekunden kann ich zuordnen. Sonst lassen wir das Ganze noch heute schnell in den Köcheln. Über das Wochenende am Montagmorgen spielen wir nämlich mit dem genau gleichen Ausschnitt. Nicht, aber das mal um 100 Franken.
2: Also, ich kann schnell auf energy.ch anmelden und am Montag abräumen.
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1: Elli Ferischik.
2: Nach der Brandkatastrophe von Camontana ermittelt die Walliser Staatsanwaltschaft jetzt sogar gegen Anwälte und Journalisten. Der Vorwurf, vertrauliche Infos aus den laufenden Ermittlungen, seien an die Öffentlichkeit gekommen. Wie Le Temps berichtet, könnten derige Indiskretionen die Untersuchungen erschweren. Mindestens ein Journalist ist bereits von der Kriminalpolizei vorgeladen worden. In New York eskalieren die Proteste gegen die US-Immigrationsbehörde ICE. Rund 300 Menschen sind vor einem Spital mit der Polizei aneinander geraten. Dort wird ein 28-jähriger Migrant behandelt, der von einem ICE-Agent durch einen Schuss am Hals getroffen worden ist. Während dem Vorfall ist sein Kind auf dem Rücksitz vom Auto gesessen. Der Bub ist zum Glück unverletzt geblieben. Die Demonstranten fordern jetzt, dass ICE aus den Strassen von New York City verschwinden. 9 Stunden arbeiten und am Schluss nur 70 Franken verdienen. Genau das ist einem Uber-Fahrer im Kanton Zürich passiert. Wie es SRF berichtet, beklagt der Chauffeur immer tiefere Tarife und mehr Konkurrenz. Die Gewerkschaft Unia geht hier aber noch weiter und sagt, die Firma Uber operiere in der Schweiz illegal. Sie behandelt die Fahrerinnen und die Fahrer wie Selbstständige, obwohl sie eigentlich Angestellte sind. So müssen ihnen Uber weniger für Lohn, Versicherungen und Sozialleistungen zahlen. Uber selber weist die Kritik zurück.
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1: Bleibt trocken heute am Nami, schaut sogar die Sonne ein bisschen vorne, trotzdem sehr frisch, höchstens 14 Grad.
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1: 2 ab 10 aufpassen, Region Zürich auf der A3 Richtung Chur, geht nach Thalwil. Hat es einen Brand, darum ist der rechte Fahrstreifen gesperrt. Sonst nur noch eine Meldung aus der Region Basel. Länger geht es auf der A2 Richtung Basel zwischen Schweizer Hallentunnel und der Verzweigung Wiese. Grüßli, so tot zu dir.
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1: Kaffeepause mit Energy. Ja, komm, wir nehmen noch mal einen starken für einen Freitagsendspurt. Noch mal einen. Hey, und Kaffee ist ein gutes Stichwort. Der neueste Herbst-Fashion-Trend hat mit Kaffee zu tun. Ja, denkst du jetzt vielleicht, was labert da der Tommy Spring wieder für einen absoluten Schwachsinn? Hey, ich erkläre dir alles. Zuerst ein bisschen Hit Music Only, deine 5 im Stück. Und jetzt zum Starten geht der gemütliche eine, der so kannst gemütlich eben Kaffee sippen und päuseln. Ariana Grande, hate the damage, you love me.
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0: schönen Freitagvormittag dir. Stress, Linda, Alice, you.
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0: Wochenende kommt. Vielleicht willst du dich mal ein bisschen schön anlegen, mal ein bisschen im Trend sein. Es gibt einen neuen Herbsttrend 2026, der jetzt so richtig auf Social Media abgeht. Die wenigsten haben ihn schon mitbekommen. Wir sind mal auf der Straße gefragt, was denkst du, das könnte sein?
2: Strickpullis, so die richtige Herbstkleidung mit irgendwelchen Boots dazu und einem Mantel.
0: Klingt gut, aber nein, ist nicht das.
3: Fein gestrickte, schmal geschnittene Rollkragenpulli.
0: Ja, klingt auch sehr sexy, aber nein, auch nicht das. Der neue Herbsttrend, Herbst-Fashion-Trend 2026, hat mit Kaffee zu tun. Ja, tatsächlich. Outfit mit Kaffeebecher matchen. Das ist der neue Fashion-Trend. Also wenn du einen blauen Kaffeebecher hast, dann legst du etwas Blaues an. Und dann läufst du eben so draussen rum mit diesem Becher. Auf Social Media geht es sogar so weit, dass viele Fashion-Creator ständig jetzt mit dem Kaffeebecher unterwegs sind. Also so weit, dass ich mich manchmal frage, ist da überhaupt Kaffee oder irgendetwas drin? Oder laufen sie jetzt einfach mit dem Becher in den Hang rum, damit sie eben stylisch sind? Anyway, ein richtiger Hype auf Social Media. Es gibt sogar Leute, die die passende Kaffeemarke anlegen. Also wenn du jetzt irgendwie eine orange Jacke hast, dann holst du nachher die Kaffee bei Spettacolo, damit du nachher dazu den orangen Becher bekommst und das Outfit eben passt. Und Frauen, die wie ich grüne Augen haben, heisst das was? Wo gehen wir morgen den Kaffee holen? Ja, natürlich Starbucks. Kaffee, Becher und Outfit matchen. Das ist der Herbsttrend.

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0: fuck off. Am Freitagvormittag, schön bist du da, 20 vor 11. Pünktlich zum Weekend hat sich die Hörerin Fabienne gemeldet mit einer Frage.
1: Wenn ich im Ausgang jemanden sehe, der mir gefällt und ich dann mit dieser Person so ein bisschen rede, vielleicht so ein bisschen Witz mache und so, ist das ein bisschen Flirten oder schon Fremdgehen?
0: Ja, spannende Frage. Ist Flirten Fremdgehen? Die Meinungen gehen wirklich auseinander. Ich war schnell auf der Straße.
2: Flirten geht noch so klar, würde ich jetzt noch akzeptieren, aber wenn es dann aus dem mehr wird, resultieren, dann sicher nicht mehr. Auf den wäre es dann Fremdgehen.
0: Ja, gibt die Meinung und eben auch die komplett andere.
3: Wenn mein Freund einer anderen Frau sagt, du bist schön und so, das will eigentlich, dass er mir das sagt und nicht anderen Frauen. Und das ist ja auch schon Flirten, also Kompliment machen, schon nur lange anschauen, immer Blickkontakt mit der Mimik.
0: Komm, wir diskutieren. Ist Flirten Fremdgehen oder besser gesagt, ab wann ist Flirten Fremdgehen?
4: Eine WhatsApp-Sprachnachricht jetzt an 079 655 0844.
0: Und eben so einen kurzen Blickkontakt, vielleicht so im Spass-Sinn zuzwinkern, jemandem ein Brösmeli vom Pulli wegzupfen, die Hand beim Reden plötzlich auf den Arm legen. Wann geht's los? Energy. Sag's mir. Und jetzt mein Lieblingssong zum Mitsingen auf Energy. Nuffy Boy, Sam Smith, la la la. Du musst nämlich gar keinen Text können, einfach nur la la la la la la la.

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0: Miley, Midnight Sky. Sie heisst nicht mehr Miley Cyrus. Cyrus ist gestrichen, darum nur noch Miley. Hey, wir gehört Energy Stone komplett.
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0: Dein Update von Eli Ferischik.
2: Nach der Brandkatastrophe von Camontana ermittelt die Walliser Staatsanwaltschaft jetzt sogar gegen Anwälte und Journalisten. Der Vorwurf, vertrauliche Infos aus den laufenden Ermittlungen seien an die Öffentlichkeit gekommen. Wie Le Temps berichtet, könnten derige Indiskretionen die Untersuchungen erschweren. Mindestens ein Journalist ist bereits von der Kriminalpolizei vorgeladen worden. In New York eskalieren die Proteste gegen die US-Immigrationsbehörde ICE. Rund 300 Menschen sind vor einem Spital mit der Polizei aneinander geraten. Dort wird ein 28-jähriger Migrant behandelt, der von einem ICE-Agent durch einen Schuss am Hals getroffen worden ist. Während dem Vorfall ist sein Kind auf dem Rücksitz vom Auto gesessen. Der Bub ist zum Glück unverletzt geblieben. Die Demonstranten fordern jetzt, dass ICE aus den Strassen von New York City verschwinden. Augenforscher aus Basel feiern gerade einen Durchbruch. Sie haben nämlich eine neue Gentherapie herausgefunden, wo blinde Menschen wieder Licht wahrnehmen können. Wie es SRF berichtet, funktioniert die Methode bei ersten Betroffenen mit der Erbkrankheit Retinitis pigmentosa. Dabei werden die Zellen im Auge so verändert, dass sie wieder auf Licht reagieren können. Bis daraus aber eine gängige Behandlung wird, braucht es noch weitere Studien.
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0: Relativ freundlich draussen, die Sonne drückt immer wieder mal durch die Wolken durch. Aber aufpassen, lass dich nicht täuschen von der Sonne. Es ist trotzdem frisch, Maximum 14 Grad, also der Herbstpulli brauchst.
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0: Stauübersicht um 2 ab 11 Uhr stehst du in der Region Zürich auf der A3 Richtung Wiedikap-Brunau und in der Region Basel auf der A2 Richtung Basel ab dem Schweizer Hallentunnel.
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0: Freitag Richtung Mittag. Die Ersten denken schon ganz schön an das Weekend. Ah, die gerade verwünscht, ey, ist schon okay, ist normal, oder? Ray Dalton macht das jetzt gut auf Energy. Mit Golden High. Da drin erzählt er, wie krass seine Wochenende alle sind. Das ist der erste von den nächsten 5 Songs. Mein Name ist Tommy Spring, schön bist du da.
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0: Energy begleitet dich durch den Vormittag. Salut, willkommen. Das ist jetzt gut 20 Belfi.
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0: Es ist Freitag und das heisst, wo gehen wir heute Abend her, Elif aus der Energy-Redaktion?
2: Hey, es gäbe ja Clubs, gell, wo ein Priester auflegt. Dort müssen wir hergehen, aber der ist leider nicht in der Schweiz.
0: Das wär's, oder?
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0: Die Realität sieht ein bisschen anders aus. Ich arbeite morgen und du hast irgendetwas mit den Kids, gell?
2: Ja, genau. Heute ist Kindertheater angesagt.
0: Aber für alle, die ein Leben haben, man könnte ja in den Club gehen. Ja. Und in diesen Clubs gibt es DJs und die sind jetzt ausgezeichnet worden, die 100 beliebtesten DJs von der Welt. Einer davon finde ich wirklich krass. Ein katholischer Priester.
2: Ganz genau, das ist der Padre Guilherme aus Portugal und der ist jetzt wirklich auf dem 79. Platz vom DJ Mag gelandet. Also gerade irgendwo zwischen David Guetta und Martin Garrix.
0: Was?
2: Ja.
0: Wie wird man ein Priester-DJ?
2: Ja, das habe ich mich auch gefragt, aber ich bin auf Instagram schauen und das ist crazy, der hat 3,5 Millionen Follower und ist ein DJ, vor allem seitdem er vor 3 Jahren bei der, wie heisst das geheißen, Weltjugendtag in Lissabon aufgelegt hat. Und zwar, und das ist auch noch das Lustige, vor der Abschlussmesse von Papst Franziskus. Da hat er aufgelegt und dort waren 1,5 Millionen Menschen mit dabei gewesen. Also der hat den Segen von oben.
0: Also der darf das machen, das ist krass. Und was macht er für Musik?
2: Er macht dort so Partymusik mit Papsttexten, Gebet und Botschaften für mehr Zusammenhalt. Du hörst
0: Okay, also es geht nur ab.
2: Ja, es geht ab und das Publikum macht im Fall mit und er nimmt wirklich alle Hits, tut das ein bisschen zusammenmixen mit irgendwelchen Rhymen und Gebetsausstössen. Also alles ist dabei.
0: Also wo trifft man jetzt mehr an, den Padre, wie sagst du ihn?
2: Den Guilherme. Padre Guilherme, genau.
0: Mehr in der Kirche oder mehr im Club, was meinst du?
2: Hey, wenn man nach Instagram geht, ist es im Moment mehr in den Clubs und an Festivals. Du kannst ihn dort wirklich sehen und verfolgen. Letztens war er gerade in Brasilien gesehen. Man muss dem einfach ein bisschen nachgehen und dann findest du, wo der auflädt.
0: Also, heute Abend schreien wir alle zusammen. Halleluja, komm.
2: Halleluja!

0: Freitag, richtig Mittag. Ich bin der Tommy Spring. Hallo, komm, wir gönnen uns vor der Mittagspause noch eine richtige Powerstimme. So es ist nicht Adele, es ist nicht Céline Dion, aber ihre Stimme ist mindestens so krass. Sienna Spyro, erst gerade 21 ist sie, aber krass. Musst du nachher mal hören, wie genau sie mit ihrer Stimme arbeitet. Geht's gut, next year bei uns auf Energy.
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0: Die Sonne scheint trotzdem frisch draussen, Maximum 14 Grad. Heute, vor allem am Abend, wird es ziemlich schnell kalt. Also wenn Abendprogramm hast, dann Jacke einpacken.
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0: Halb 12 Uhr Übersicht. Region Zürich steht auf der A1 Richtung St. Gallen ab Dietikon, auf der A3 Richtung Wiedig ab Brunow. Und in der Region Basel haben wir da zwei auf dem Schirm. Stehst Richtung Basel ab Pratteln. Grüßli zu dir ins Auto.
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0: Am Freitag, Grüß zu dir, komm, wir machen schon mal ein bisschen Partystimmung. Es ist zwar noch nicht mal Mittag, aber egal. Freitag richtig Weekend, oder? Hast du es mitbekommen, sicher? Es gibt News von der Stupeten Gang, ja bekannt von diesem Song.
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0: Als sie das Schweizer Meme reingebaut haben, hat er dann ein bisschen Lampen gegeben. Ist dann aber gleich. Sie haben jetzt weitergemacht mit dem nächsten, und zwar mit dem hier.
2: Ja, Dreamer.
0: Ein Dreamer von Martullo Blocher. Tönt so.
2: Ja. Ja.
0: Und darum fragen wir jetzt uns auf Energy, hey, aus welchem Meme könnte man eigentlich noch einen Song machen? Also ich hätte eins.
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0: Probieren wir es mit dem nächsten Energy-Song, komm.
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0: Geht ab.
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0: Yes, komm.
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0: Oder getrocknete Bananen.
2: Bananen.
0: Gut, welches Schweizer Meme soll die Stupete Gang noch zu einem Song machen? Sag's mir per WhatsApp.
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0: Und jetzt geht's natürlich Swedish House Mafia, Don't You Worry Child. Ohne Meme, bitteschön.

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0: Freitag Mittag,
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0: Gibt's von der Elli Ferischik.
2: Der Friedensnobelpreis geht dieses Jahr an eine Frau aus Südafrika, und zwar an die 85-jährige Juristin Navanethan Pillay. Das Nobelpreiskomitee ehrt sie für ihr jahrzehntelanges Arbeiten für den Frieden aus internationalem Recht. Die Navi Pillay, wie man sie auch gerne nennt, war eine von 287 Nominierten. Für sie ist die Auszeichnung die höchste internationale Anerkennung für ein Leben im Dienst der Menschenrechte. Der Gianni Infantino hat im Kampf ums FIFA-Präsidium einen möglichen Gegner weniger. Der Victor Montaliani wird nicht gegen ihn antreten. Der Kanadier wird lieber Chef vom nord- und mittelamerikanischen Verband CONCACAF bleiben. Mit dieser Absage wird die Suche nach einem starken Gegenkandidat immer schwieriger. Bis jetzt will einzig der Ex-Nazi-Spieler, der Ramon Vega, gegen den Infantino antreten. Oder, andersrum gesagt, für den Gianni Infantino wird der Weg zur Wiederwahl immer freier. Augenforscher aus Basel feiern gerade einen Durchbruch. Sie haben nämlich eine neue Gentherapie herausgefunden, wo blinde Menschen wieder Licht wahrnehmen können. Wie es SRF berichtet, funktioniert die Methode bei ersten Betroffenen mit der Erbkrankheit Retinitis pigmentosa. Dabei werden die Zellen im Auge so verändert, dass sie wieder auf Licht reagieren können. Bis daraus aber eine gängige Behandlung wird, braucht es noch weitere Studien.
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0: Musst du die Sonnenstrahlen heute noch geniessen, den Kaffee nach dem Mittag schnell draussen gehen, weil morgen Samstag ist es bewölkt und es gibt auch immer wieder mal ein paar Regentröpfchen morgen. Dazu bleibt so frisch, Basel hat morgen bis zu 17 Grad, Zürich und Bern bis zu 16.
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0: 2 ab 12 in Stauregion Zürich auf der A1 Richtung St. Gallen ab Dietikon, auf der A3 Richtung Wiedeck ab Brunau und in der Region Basel auf der A2 Richtung Basel ab Brattelen.
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0: Soll ich sagen, manchmal muss es einfach ein Fertig-Sandwich machen. Ist jetzt auch gut bei mir der Fall heute. Ja, ich hätte ja lieber ein selber gemachtes Linsen-Curry oder mit ein Tomaten, ein Ingwer. Aber man kann nicht alles haben. Jetzt haben wir irgendein Sandwich. Was ist es da? Mit Ei. Ja, okay. Der halt. Dafür immerhin der beste Sound. Shakira Burna Boy. Dai, dai.
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1: Ein guter Wünsche dir, hallo.
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1: Freitag, wir kommen langsam so ein bisschen in Party-Laune und darum diskutieren wir heute hier auf Energy. Ab wann ist Flirten fremdgehen? Jetzt erledigt Fabienne. Fabienne, ab wann ist Flirten fremdgehen?
3: Also ich glaube einfach dann, wenn es wirklich einfach too much ist. Ich glaube, du kannst die Linie, es ist mega schwierig, zum eine Linie zu ziehen, aber einfach wenn ich weiss, hey, das würde meinem Partner irgendwie schaden und weh machen.
1: Das heisst, wenn wir jetzt mal ein bisschen konkret werden, Fabienne, also so Blickkontakt mit irgendjemandem.
3: Nein, das ist voll okay. Man darf immer schauen.
1: Okay, immer schauen. Aber also, ab wann wird es too much? Wenn du dann so ein bisschen reden, vielleicht mal so, weisst du, den Arm anlängst im Gespräch. Hey, wie geht's dir?
3: Touchy sein. Also, ein bisschen touchy wäre okay. Aber wenn ich nachher mir den Arm streichle und so, oder? Also, wenn ich jetzt ich darf auf die Person zugehen, finde ich, darf mit ihr reden, ich darf sie auch umarmen, ich darf ihr vielleicht einmal ein Kompliment geben. Also, wenn jetzt der Mann, wo ich mit dem rede, gut aussieht, dann darf ich dem das ja sagen.
1: Das ist okay. Kompliment machen ist okay. Auch wenn die Freund neben dir steht.
3: Okay, nein, wenn er neben mir steht, dann nicht.
1: Aber wenn er nichts davon mitbekommt, ist es okay. Also, irgendetwas geht da nicht ganz auf, Fabienne.
3: Ja, das, aber ich darf doch jemandem sagen, dass er gut aussieht, wenn er gut aussieht. Das gibt ihm ja nur einen Post.
1: Okay, ja, kommt deine Meinung draussen.
2: Deine WhatsApp-Sprachnachricht jetzt an 079 655 0844.
1: Ich finde, sobald du etwas nicht machst, wenn es der Freund mitbekommt, ist es nicht okay.

0: Tag, guten Wünsche dir, halb eins geigen weiter mit einem Special Pick. Special Pick von der Energy Musikredaktion. Niklas, Schweizer Musiker S.I.M. Wirklich wunderschön. Geht's gut als nächstes?
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2: Relativ freundlich draussen, die Sonne drückt immer wieder mal durch die Woche durch. Aber lass dich nicht täuschen von dieser Sonne. Es ist trotzdem frisch, Maximum 14 Grad. Vor allem am Abend, denkt es mir, wird es halb sehr schnell kalt. Darum Jacke oder auch einen sehr dicken Pulli mitnehmen. Morgen Samstag brauchst du ganz sicher die Jacke, morgen nämlich regnerisch und bewölkt.
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2: 1 Minute nach der 12:30 aufpassen in der Region Zürich. Beim Schneichtunnel hat es einen Unfall gegeben. Der rechte Fahrstreifen ist blockiert. Sonst Staumeldungen. Stehst auf der A1 Richtung St. Gallen ab Dietig, auf der A3 Richtung Wiedeken ab Brunow und in der Region Basel auf der A2 Richtung Basel ab Pratteln.
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Ich bin der Tommy Spring, hallo, willkommen. Und ich bin dezent genervt letzte Woche. Mein Staubsauger ist kaputt gegangen. Und ich sage dir, ich hatte wirklich gar keine Lust gehabt, aber wirklich nur Lust, einen neuen Staubsauger kaufen. Ich meine, das ist echt so ein blödes Gefühl. Oder du gehst extra in einen Laden für so ein grusiges, graues Ding. Und am Schluss sagt er nachher an der Kasse, 120 Franken bitte, 120, ich will doch nicht mal einen Staubsauger. Ich könnte so viel machen mit meinem Geld. Aber ja, hauptsächlich nachher das Kärtchen hergehabt, dass ich jetzt wieder einen Staubsauger habe und dann noch mit dem ganzen Teil durch die Stadt durchgelaufen. Also so Shopping, das absolut keinen Spass macht. Anyway, was mache ich gerne beim Staubsaugen? Singen. Tatsächlich, weil dann hört man mich eigentlich nicht so gut. Und jetzt gibt es einen, wo wir alle mitsingen können. Und ich tue jetzt extra da ein bisschen Staubsauger an. Weil wenn ich das singe, kommt es nicht gut. She's just a girl and she's on fire. Hast du sicher auch schon mal mitgesungen, der Song. Kommt, wir überlösen einfach der, der es kann. Alicia Keys, bitte. Schön jetzt auf Energy. She's just a girl.

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0: ähnlichen Sound. Shawn Mendes, It'll Be Okay. Volle Stimme hier bei uns auf Energy.
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0: Und da geht es um einen Friedensnobelpreis. Elie Ferreschik.
2: Der Friedensnobelpreis geht dieses Jahr an eine Frau aus Südafrika. Und zwar an die 85-jährige Juristin Navanethan Pillay. Das Nobelpreiskomitee ehrt sie für ihr jahrzehntelanges Arbeiten für den Frieden aus internationalem Recht. Die Navi Pillay, wie man sie auch gerne nennt, war eine von 287 Nominierten. Für sie ist die Auszeichnung die höchste internationale Anerkennung für ein Leben im Dienst der Menschenrechte. Der Gianni Infantino hat im Kampf ums FIFA-Präsidium einen möglichen Gegner weniger. Der Victor Montaliani wird nicht gegen ihn antreten. Der Kanadier wird lieber Chef vom nord- und mittelamerikanischen Verband CONCACAF bleiben. Mit dieser Absage wird die Suche nach einem starken Gegenkandidat immer schwieriger. Bis jetzt will einzig der Ex-Nazi-Spieler, der Ramon Vega, gegen den Infantino antreten. Oder, andersrum gesagt, für den Gianni Infantino wird der Weg zur Wiederwahl immer freier. Winterthur macht Schluss mit dem grossen Laubwegputzen. Ab dem Herbst soll auf den Grünflächen mehr davon liegen bleiben. Wie Watson berichtet, hilft das den Insekten und schützt den Boden. Wenn der Versuch klappt, soll in Zukunft ein Drittel vom Laub in den städtischen Grünanlagen nicht mehr weggekehrt werden. Auf den Strassen, Trottoir und Veloweg wird das Laub aus Sicherheitsgründen aber weiterhin entfernt.
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0: Nach dem Regentag gestern gibt es heute ein bisschen Sonnenstrahlen. Morgen ist der Regen aber schon wieder zurück. Ja, bewölkt morgen Samstag und eben regnerisch bei höchstens 17 Grad.
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0: Zweie-Base-Stauübersicht. Region Zürich geht es länger auf der A1 Richtung St. Gallen ab Dietikon, auf der A3 Richtung Basel ab Urdorf Nord und in der Region Basel eine Meldung noch auf der A2 länger Richtung Basel ab Brateln. Das wegen einem Unfall etwa 20 Minuten mehr muss ich rechnen.
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0: Schönen Freitag Nachmittag dir. Ab wann ist Flirten fremd gehen? Um das geht's?
4: Ich würde sagen, sobald so eine emotionale Bindung auf so einer Ebene entsteht, finde ich, ist es sicher cheaten. Und auch wenn man so unabgesprochen mehr mit jemandem hat, so im Sinn von ummachen oder so.
0: Ja, ummachen ist ja ganz klar fremdgehen oder eben cheaten, wie sie da gesagt hat. Aber ja, so ein bisschen Blickkontakt, vielleicht so ein bisschen im Spass innen zuzuwinkern. Wo ist Grenze?
1: Eine WhatsApp-Sprachnachricht jetzt an 079 655 0844.
0: Melli hat mir geschrieben per WhatsApp, ihre Beziehung ist es wichtig, Grenzen zu setzen. Hat sie denn Grenzen gesetzt mit ihrem Partner und was sind denn das für Grenzen? Ich habe sie am Telefon, das geht nachher ein bisschen Hit Music Only.
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0: neueste von Charlie XCX. Spring Summer 26, das ist Energy am Freitagnachmittag. Salut!
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0: Spicy Thema heute auf Energy ist ja Freitag, dürfen wir auch mal. Ab wann ist Flirten fremdgehen? Das wollen wir wissen jetzt in der Leitung. Die Melli, hallo Melli, deine Meinung?
2: Hallo, genau. Ich sehe es so, Flirten, man muss ja wirklich mal definieren, was heisst denn Flirten für mich, was heisst Flirten für meinen Partner. Mhm. Und dann muss man wie auch sagen, okay, ab wann ist für mich eine Grenzüberschreitung und auch für meinen Partner, ab wann ist für uns dann auch ein Fremdgehen.
0: Also habt ihr das in deiner Beziehung definiert?
2: Genau, wir haben das eigentlich nie ganz gut definiert, wobei eben, es gibt immer wieder auch dann Diskussionen und dann muss man es einfach immer wieder neu angehen und wieder neu besprechen.
0: Also schau mal, jetzt nimmt es mich Wunder, was sind denn eure Regeln?
2: Unsere Regeln sind, also zum Beispiel im Ausgang jetzt, also wir dürfen miteinander, also mit anderen Leuten reden. Das ist überhaupt kein Problem. Ja, das ist okay, man darf sich unterhalten, dass man auch mal schaut, ist auch normal. Bei mir wird es dann schwierig, wenn man anfängt, so wirklich vertiefte Gespräche haben, wo man auch merkt, hey, da ist vielleicht so ein bisschen Spannung rum und da werden so bestimmte Blicke austauscht, das finde ich dann nicht so lässig. Aber da kann man es ja auch sagen.
0: Mm-hmm. Vor allem, wenn nachher eben Sachen an anderen Leuten erzählt werden, wo man ihre Partnerschaft nicht erzählt. Ich finde das immer so ein bisschen schwierig, oder? Also reden gut und schön, aber wenn du jemand anderem etwas anvertraust, was du mir nicht anvertraust, kritisch.
2: Ja, das finde ich jetzt also auch schwierig. Also ich finde auch, Transparenz und Kommunikation ist halt A und O in einer Beziehung. Ohne das funktioniert sowieso nicht, weil nur so kann Sicherheit und Vertrauen entstehen.
0: Also wie würdest du das angehen, vielleicht, wenn man jetzt noch nie darüber geredet hat, oder? Ist es ein bisschen cringe, jetzt so irgendwie zur Partnerin, zum Partner gehen, hey, wir müssen jetzt über unsere Grenzen reden, oder wie hast du das gemacht?
2: Wir hocken einfach an und sagen, hey, ich würde gerne über das und das Thema mit dir reden, bist du d'accord mit dem? Dann kann er sagen ja oder nein. Oder am besten ist natürlich ein Ja. Und dann spreche ich das an, wie das sich für mich anfühlt und was ich cool finde und was nicht. Genau, ganz einfach.

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0: Energy am Freitagnachmittag mit mir, Tommy Spring. Hallo. Und natürlich mit dir und du meldest dich. Die Frage ist, ab wann wird Flirten zu Fremdgehen?
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0: Jetzt in der Leitung die Feli. Hallo Feli, deine Meinung, sag.
2: Hallo zusammen. Also ich finde so, dass es beim Flirten anfängt, das ist also die Vorstufe vom Betrügen. Sonst würde man das ganze Jahr nicht machen, wenn es daheim gut läuft, oder? Schauen darf man absolut bei immer schönen Menschen, aber ich finde so, Flirten ist dann halt schon ein erster Ansatz zum Betrügen.
0: Schauen ist okay, aber sobald es nur ein bisschen mehr wird, also so ein bisschen ein Gespräch, vielleicht so ein bisschen zusammen lachen, ist für dich schon nicht mehr okay?
2: Es kommt ein bisschen darauf an, welche Richtung sich das Gespräch entwickelt. Ich sage, wenn man in einer Gruppe ist, wo halt Leute kennen, dann ist das vielleicht nochmal ein bisschen etwas anderes. Aber ich finde, man sieht das halt relativ schnell auch an den Blick von zwei Menschen, auf was das könnte rauslaufen.
0: Also du hast eben vorher gesagt, ja, in einer gesunden Beziehung flirtet man auch nicht. Heißt, du hast noch nie das Bedürfnis gehabt, mal mit irgendjemand anderem so ein bisschen zu flirten?
2: Ich glaube, wenn man daheim da überkommt vom Partner, was einem gut tut und was einem den Zuspruch gibt, dass man gut genug füreinander ist, dann nein, dann habe ich das Bedürfnis nicht.
0: Und er hat es auch nicht? Hast du das mal abgecheckt?
2: Weiß ich jetzt gerade, also ich bin, es ist ein bisschen kompliziert.
0: Okay.
2: aber nein, ich glaube, nein.
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0: Freitag Richtung Weekend.
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0: Noah Di Bassi.
2: Beschiss bei den Operationen der Opfer aus Gran Montana. Ein Chirurg aus Lausanne soll sich in verschiedene Behandlungseingriffe eingetragen haben, obwohl er gar nicht mitoperiert hat. Wieso er das gemacht haben soll, ist zum jetzigen Zeitpunkt noch unklar. Das Unispital Lausanne hat ihn aber mittlerweile suspendiert. In den letzten Monaten hat die zuständige Abteilung über 120 Operationen an Personen aus der Silvesternacht durchgeführt. Die sagen trotz dem Betrug vom leitenden Arzt immer von kompetenten Fachkräften durchgeführt worden, schreibt das Spital. Die Tochter von der Colleen Fernandes will nicht, dass ihre Mutter im Internet über sie redet und ist darum jetzt rechtlich gegen die Schauspielerin vorgegangen. Die Colleen Fernandes hat vor ein paar Monaten ihren Ex-Mann, den Christian Ulmen, angeklagt, weil er mutmaßlich sexualisierte Deepfake-Videos von ihr erstellt und umgeschickt hat. Außerdem sei er in der Beziehung gewalttätig gewesen. Die gemeinsame Tochter wohnt aber bei ihm und will laut Watson nicht mehr, dass Colleen Fernandes in der Öffentlichkeit über ihr Privatleben redet. Winterthur macht Schluss mit dem grossen Laub wegputzen. Ab dem Herbst sollen die Blätter auf den Grünflächen liegen bleiben. Wie Watson berichtet, hilft das den Insekten und schützt den Boden. Wenn der Versuch klappt, soll in Zukunft ein Drittel vom Laub in den städtischen Grünanlagen nicht mehr weggekehrt werden. Das wären etwa 90 Tonnen. Auf den Strassen, Trottoir und Veloweg wird das Laub aber aus Sicherheitsgründen weiterhin entfernt.
0: Ich finde es eigentlich auch noch schön, im Herbst so ein bisschen durch das Laub durchlaufen. Habe ich sogar schon extra gemacht, dieses Jahr extra ein bisschen Laub rumkicken.
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0: Ein paar Sonnenstrahlen gibt es noch, die musst du geniessen. Morgen ist es wieder bewölkt und es könnte auch immer mal regnen, also Regenschirm mitnehmen. Dazu frisch, morgen zu Basel bis zu 17 Grad, Zürich und Bern haben bis zu 16.
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0: Aufpassen, A13 Richtung Sargans zwischen Sennwald und Haag gefahren wegen Gegenständen auf der Fahrbahn. Schon die Übersicht, um 2 Minuten nach der 2 Region Zürich geht es länger auf dem Nordring Richtung St. Gallen ab dem Limmataler Kreuz und auf der A3 Richtung Basel ab Urdorf Nord. Die Region Basel auf der A2 Richtung Basel zwischen Egerkingen und dem Bauchentunnel. Das wegen der Baustelle, der rechte Fahrstreifen ist gesperrt. Ebenfalls die gleiche Strecke, Stau zwischen Pratteln und der Verziehung Gellert, das weil es einen Unfall gegeben hat am früheren Nachmittag verlierst noch etwa 20 Minuten. Und in der Gegenrichtung hat es jetzt auch einen Unfall gehabt, darum die Ausfahrt direkt blockiert. Grüße ins Auto.
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0: Es ist zwar erst 2 in 1, aber komm trotzdem, wir machen einfach schon mal ein bisschen Weekend Sound rein. Und wenn ich sage Weekend Sound, dann meine Weekend Sound. Ja. Also dem können wir abgehen. Lady Gaga, Born This Way. Hören wir bei den nächsten 5 am Stück. Und der Start gibt's gerade vom Ray Dalton, Go That High. Ah, schon Weekend Sound. Und richtig Weekend begleiten, nebsten 5 Stück Ich-Dig. Tommy Spring, mein Name. Schön, kommst du mit.
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0: Freitag Richtung Weekend. Du bist auf Energy, hallo.
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0: Machen wir schon mal ein bisschen Party-Stimmung. Hast du es sicher mitbekommen? Es gibt News um die Stubete Gang. Bekannt von dem Song hier, den sie der Richie eingebaut
2: haben. Ich habe gesagt, du sollst dich haben.
0: Das Meme. Hat er nachher ein bisschen Lampen gegeben. Trotzdem war es nicht gleich, sie hat das Nächste gemacht, und zwar das Meme hier.
3: Ja, Dreamer.
0: Dreamer, das Dreamer-Meme von Martullo Blocher. Achtung, der Song tönt so.
3: Ja, you're a dreamer, you dream though, nein. Ja,
0: darum fragen wir uns heute auf Energy, aus welchem Meme könnte man eigentlich noch einen Song machen?
4: Das ist Gugus, Gugus, Gugus gesehen, Gugus geblieben.
0: Ja, da schwebt mir etwas vor.
4: Das ist Gugus, Gugus, Gugus gesehen, Gugus geblieben.
0: Tönt doch gut.
4: Gugus,
0: DJ Domi. Oder getrocknete Bananen.
3: Bananen.
0: Okay. Aus welchem Meme könnte man noch einen Song machen?
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0: Simon hat sich schon gemeldet. Er sieht mit dem hier.
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0: Okay, nehmen wir mal ein anderes Lied.
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0: Also, sorry. Kommt noch der letzte, Bruno.
6: 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Bruno.
0: Es tönt halt einfach auch nicht so gut, weil ich das hier so schnell selber zusammenmixen, oder? Also, wenn das Stubbete-Gang machen würde, würde das sicher 1000 Mal professioneller tönen. Und darum lassen wir jetzt hier auch ohne Meme. Pharrell Williams.

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0: Freitag richtig Weekend mit der Britney, Lucky. Ich bin der Domi Springs, Sally, schön bist du da. Spicy Thema, ab wann ist Flirten fremdgehen? Das wollte ich wissen, jetzt in der Leitung Fabian. Hallo Fabian, sag schnell deine Meinung.
1: Also ich glaube einfach dann, wenn es wirklich einfach too much ist. Ich glaube, du kannst die Linie, es ist mega schwierig, um eine Linie zu ziehen. Aber einfach wenn ich weiss, hey, das würde meinem Partner irgendwie schaden und weh machen.
0: Das heisst, wenn wir jetzt mal ein bisschen konkret werden, Fabienne, also so Blickkontakt mit irgendjemandem.
1: Nein, das ist voll okay. Man darf immer schauen.
0: Okay, immer schauen. Aber also, ab wann wird es too much? Wenn du dann so ein bisschen reden, vielleicht mal so, weißt du, den Arm anlängst im Gespräch. Hey, wie geht's dir?
1: Touchy sein. Also, ein bisschen touchy wäre okay. Ein bisschen touchy wäre okay. Aber wenn ich nachher mir dann den Arm streichle und so, oder? Also, wenn ich, ich darf auf die Person zugehen, finde ich darf mit ihr reden. Mhm. Ich darf sie auch umarmen. Ich darf ihr vielleicht auch mal ein Kompliment geben. Also, wenn jetzt der Mann, wo ich mit dem rede, gut aussieht, dann darf ich dem das ja sagen.
0: Das ist okay. Das Kompliment machen ist okay. Auch wenn die Freund neben dir steht.
1: Okay, nein, wenn er neben mir steht, dann nicht.
0: Aber wenn er nichts davon mitbekommt, ist es okay. Also, irgendetwas geht da nicht ganz auf, Fabienne.
1: Ja, aber ich darf doch jemandem sagen, dass er gut aussieht, wenn er gut aussieht. Das gibt ihm ja nur einen Post.
0: Ja, sag schnell du da draussen deine Meinung.
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0: Reden wir noch ein bisschen weiter drüber. Morgen im Energy Weekend mit mir, Domi. Springen morgen am Nachmittag wieder. Und jetzt hoch die Hände Wochenende mit Katja Wiedemann für dich da ab der 3.

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0: Super.
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2: Nordi Bossi.
3: Ist der Bundesrat alt? Über das diskutieren die verschiedenen Jungparteien. Aktuell ist die älteste Person in der Schweizer Regierung noch der Guy Parmelin mit 66 Jahren. Der jüngste ist aber nur 7 Jahre jünger, nämlich der Albert Rösti mit 59 Jahren auf dem Buckel. Für die Jungfreisinnigen und die junge SVP stellt das kein Problem dar. Das Alter sei als Bundesrat komplett irrelevant. Die linkeren Jungparteien hingegen finden, dass eine junge Perspektive in der Landesregierung wichtig wäre. Die GLP hofft gar, dass die nächste Person zwischen 35 und 45 wird sein. Beschiss bei den Operationen der Opfer aus Gramontana. Ein Chirurg aus Lausanne soll sich in verschiedene Behandlungseingriffe eingetragen haben, obwohl er gar nicht mitoperiert hat. Wieso er das gemacht haben soll, ist zum jetzigen Zeitpunkt noch unklar. Das Unispital Lausanne hat ihn aber mittlerweile suspendiert. In den letzten Monaten hat die zuständige Abteilung über 120 Operationen an Personen aus der Silvesternacht durchgeführt. Die sagen trotz dem Betrug vom leitenden Arzt immer von kompetenten Fachkräften durchgeführt wurde, schreibt das Spital. Die Tochter von der Colleen Fernandes will nicht, dass ihre Mutter im Internet über sie redet und ist darum jetzt rechtlich gegen die Schauspielerin vorgegangen. Die Colleen Fernandes hat vor ein paar Monaten ihren Ex-Mann, den Christian Ulmen, angeklagt, weil er mutmaßlich sexualisierte Deepfake-Videos von ihr erstellt und umgeschickt hat. Außerdem sei er in der Beziehung gewalttätig gewesen. Die gemeinsame Tochter wohnt aber bei ihm und will laut Watson nicht mehr, dass Colleen Fernandes in der Öffentlichkeit über ihr Privatleben redet.
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2: Wolken, mal bei der Sonne, je nachdem, wo du gerade unterwegs bist. Mehr oder weniger bei 14 Grad Basel und Zürich. In Bern haben wir 13 Grad. Schon in der Nacht kann es mal nass werden. Vor allem am Morgen dann die Wetterfrösch. Mit Regen prognostiziert. Schon morgen Nachmittag gibt es aber wieder Sonne bei 13 bis 17 Grad. Und wenn gerade noch Sonntag willst du mitnehmen willst, gibt viel Wolken, aber kein Regen. Am Nachmittag dann auch wieder sonniges Wetter.
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2: 2:30 startet unsere Verkehrsübersicht. Zürich klemmt natürlich jetzt schon Gubrisch, du das auf der Westumfahrung und auch auf dem Nordring in die Stadt rein, braucht ein bisschen länger. Dann auf der A1 Richtung Zürich zwischen der Verzweigung Lutherbach und Herkingen. Eine Viertelstunde, wo du verlierst, weil du immer wieder vom Gas musst. Am Ende Richtung Basel auf der A2, ab Egerkingen bis zum Belchentunnel nach einem Unfallstau. Etwa 3 Kilometer, also eine gute halbe Stunde, wo du dort verlierst. Wobei, wenn du von Luzern kommst, kannst du vielleicht rechtzeitig bei Wickertalen weg auf die A1, dann A3 fahren. Und wenn du das überstanden hast, dann stehst du dann auf Basel rein, ab Ratteln nochmal eine Viertelstunde, auch da wegen einem Unfall. Aber auch in der Gegenrichtung hat es geklopft, Höhe Diekte ist die Ausfahrt blockiert. Richtung Deutschland bei der Ausfahrt Rheinfelden staut es auch zurück. Und die, die auf Hagenau rein müssen, auch die stehen der Runde. Zu guter Letzt noch der Hinweis für die Ferienmenschen. Richtung Süden aktuell 3 Kilometer Stau vor dem Gotthard, eine halbe Stunde bevor es durch den Berg geht.
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2: Ja, wenn du das Signal gehört und weisst, jetzt gibt es den ganzen Weekend und auf dem Weg dorthin gibt es richtig guten Autofahrsound. Liebe von Raymond, aber auch die Version von der Anna Nacklapp mit dem Alle Farben. Supergirl, richtig gut. Und geht's gerade noch um Kygo und Khaled und damit. Schön, kommst du mit uns. Richtig Weekend.
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0: Supergirl, einfach ein super Song. Der Freitag mit Energy 15.11.
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0: Da müssen wir husch go kehren, weil gerade zwei Gefahrmeldungen aufgeploppt sind auf meinem Bildschirm. Betrifft die im Kanton Aargau unterwegs sind auf der A1 Richtung Bern. Achtung, zwischen Birrfeld und dem Raschplatz Birrhard. Da hat es Gegenstände auf der Fahrbahn, haben besonders Sorge, gehen vom Gas auf der A1 Richtung Bern zwischen der Verzweigung Birrfeld und dem Raschplatz Birrhard. Und wenn wir uns via DAB Plus hören auf dem Heimweg von der Ferien, dann Achtung, wenn wir zum Gotthard rauskommt, Richtung Luzern fahren, zwischen Amsteg und Erstfeld, da liegt eine graue Blache auf der Autobahn. Achtung auf der A2 Richtung Luzern, ab Amsteg müsst ihr aufpassen, weil dort liegt eine graue Blache im Weg. Hebe Zorg und kommen gut heim.

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0: Ja, Action Jackson. Für die Ostschweizer Nonplusultra, so eine Olma. Ja, wir haben ja jeden so einen Anlass, oder? Zu Zürich 6 Leute, zu Basel wahrscheinlich die Fasnacht. Für Bern so Zibelemerit, da muss man einfach dabei sein. Am besten geht jeden Tag. Gibt es am Galler auch im Energy-Team, die nehmen sogar Ferien. Und wenn nicht, ja, dann siehst du es mit rechten Augenring, je länger das es geht. Aber mit einem breiten Grinsen. Und darum haben auch die, die dort arbeiten, grausam glänzige Augen.
3: Also ich arbeite an der Olma. Und am schönsten ist immer, wenn du am Morgen in die Halle reinkommst und es schmeckt einfach so richtig nach Olma. Und dann wartest du drauf, trinkst deinen Kaffee und wartest, bis alle Leute kommen. Und das ist auch das Schönste.
0: Gehörst strahlen, ist richtig schön, oder? Das ist einfach Liebe, die Olma. Wobei Olma heisst ja, weißt du, was das heisst? O steht für Ostschweizer, L für Lammwirtschaft, M für Messe und A für Ausstellung. Eben, gibt natürlich so, wieso halt die Messen so sind. Landwirtschaft ist mittlerweile nur sekundär.
4: Es ist nicht mehr so landwirtschaftlich. Seit früher war vielleicht Olma nur Landwirtschaft, aber jetzt hat man viel anderes auch noch. Haushalt und
5: Leute treffen und gemütlich sein, gell? Das ist einfach da, wo es immer noch glaub, am meisten züchtet.
0: Ja, ist eigentlich einfach ein riesen hure Kilbi, hat auch ein Kilbi und vor allem Party, hat ja ganze Haufen Partyzelt, wo man sich eben trifft und abgeht und ja, einfach auch trifft, vor allem Leute trifft.
6: Olma, das ist das gesellschaftliche Erlebnis in der Schweiz. Gibt nichts Besseres. Das ist wie eine riesengroße Klassenzusammenkunft.
0: Genau, und darum reisen eben auch Haufen Leute von allen Ecken von der Schweiz an, um da dabei zu sein, um das mitzumachen. Vor allem auch die, die einfach gerne Wurst haben und einen Haufen mehr zum Futtern, weil man kann sich, glaube ich, eigentlich ganz gut durchmogeln. Also wenn du dann noch ein bisschen aufs Portemonnaie musst schauen, ja, dann musst du es einfach einmachen.
7: Also wir haben zum Morgen gegessen hier, zum Mittag kann man hier essen, zum Vieri und zur Nacht gratis. Einfach bei den Ständen durchlaufen und alles essen. Darum sollte man einfach schon mal kommen. Und Bier gibt es auch mega oft gratis.
0: Ah ja, Bier.
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0: Ja, nochmal ein Begriff, den du musst merken. Schügarten. Das ist die Abkürzung für Schützengarten. Das ja, fließt dort literweise. Findet übrigens noch bis am 18. Oktober statt. Also hast du jetzt vielleicht gerade während der Herbstferien noch ein bisschen Zeit, um einen Ausflug machen. Olma.
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0: Wolken hat einen Haufen, aber immerhin ab und zu drückt die Sonne noch durch. Mit dem Wind, aber nicht allzu warm. Die 14 Grad fühlen sich doch ein bisschen kühler an. Ja, je länger, je mehr ist es jetzt auch der Moment, wo man sich gerne in die warme Stube zurückzieht. Die Nacht doch ein bisschen kalt mit unter 10 Grad. Dafür morgen die Sonne wieder am Start. Das heisst, in der Nacht kann es aber schon mal ein paar Tropfen geben. Vor allem am Morgen und Morgen ist es einmal noch nass. Am Nachmittag mag es dann aber schon wieder aufreißen und dann gibt es doch so 15, 16 Grad im Mittag.
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0: Achtung, immer noch Gegenstände auf der A1 Richtung Bern. Zwischen der Verzweigung Birrfeld und dem Rastplatz Birrhardt müsst ihr aufpassen. Eben wegen Gegenständen auf der Fahrbahn haben wir besonders Sorge auf der A1 Richtung Bern ab der Verzweigung Birrfeld. Fahrt Richtung Zürich zwischen der Verzweigung Lutherbach und Herkingen. Stau, gut 15 Minuten verlierst du da. Gegenrichtung zwischen Herkingen und Önsingen klemmt. Dann Richtung Basel ab Egerkingen bis zum Belchentunnel. Da haben wir einen Unfall. Und darum dort etwa noch einen Kilometer Stau, gute 10 Minuten, die du hier liegen lässt. Dann aber auch auf Basel hin, aber am Schweizer Hallentunnel stehst du sicher eine Viertelstunde. Richtung Deutschland bei Rheinfelden brauchst du Geduld. Höhe Diegte auf der A2 Richtung Luzern. Auch da hat es einen Unfall gegeben. Die Ausfahrt Diegte ist blockiert und hat genau dort Problem auch Stau im Moment. In Zürich natürlich das Übliche, so Gubrist-West-Umfahrung, Nordring, Braunau und interessiert vor allem aber die, die Richtung Süd unterwegs sind, vielleicht noch in die Ferien fahren. 3 Kilometer sind es aktuell nur, müssen wir sagen, halbe Stunde. Dafür haben wir, wenn du schon im Gotthard bist und rauskommst, Problem, weil dort liegt der graue Blache. Nochmal eine Gefahrenmeldung für die A2 Richtung Luzern. Zwischen Amsteg und Erstfeld müsst ihr aufpassen, eben wegen einer Blache, die dort rumliegt. Ob sie grau ist oder so eine Farbe. Habt Sorge.
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1: Ist der schön, Lucas Graham. Bei diesem Song komme ich so ein bisschen ins Studieren. Gerade so, wenn du die Woche mal geschafft hast. Lass auch die Tage noch Revue passieren, was gelaufen ist. Oh, dass die Gipfel, die der Bürokollege am Mittag zu seinem Geburtstag mitgebracht hat, schon noch fein sind. Zugegeben, nicht gesund, aber gleich geil. Und eigentlich haben wir es auch verdient, oder? Also ja, irgendwie hat es vielleicht doch einen Moment gegeben, der nicht so cool war. Der ZS vom Chef. Ja. Und genau das Gleiche. Einfach auch um ein anderes Niveau, wo es dann eben nicht um Gipfeli geht, sondern um einen Haufen Kohle. Machen wir ja jede Woche am Freitag mit unseren Experten von der Post Finance. Das ist Energy Downtown am Freitag.
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3: An der Börse ist es diese Woche unruhig geblieben. In den USA haben vor allem KI-Aktien für Rückenwind gesorgt. Das hat dem Gesamtmarkt leichten Auftrieb gegeben. Europa hat auf Wochensicht dagegen verloren. Sorgen um Frankreichs hohe Staatsschulden haben die Stimmung belastet. In der Schweiz ist der Aktienmarkt weitgehend ruhig geblieben. Der Unterschied zwischen Ländern und Branchen bleibt gross. Ein genauer Blick für Anlegerinnen und Anleger lohnt sich also.
2: Das Besondere der Woche.
3: Diese Woche hat der Bericht vom Software- und KI-Forschungsunternehmen OpenAI für Überraschung gesorgt. Der annualisierte Umsatz per Ende September war offenbar tiefer als vorher angenommen. Das hat Zweifel an der künftigen Nachfrage rund um KI ausgelöst. Die Anleger fragen sich einmal mehr, zahlen sich die riesigen Investitionen in Chips und Rechenzentren wirklich aus? Mit der neuen Berichtssaison, die nächste Woche startet, kriegen die Märkte schon bald weitere Fakten, um die Lage besser einzuschätzen.
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1: Ich hoffe, du da draußen hast über das Wochenende kein Red Flag oder eben Bad First Date. Energy Me Morgen, uns geht es am Montag wieder ab der 5. Sind wir für dich am Start.
2: Bis dann.
1: Und tschüss, happy Weekend.
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1: Nordi Bossi.
2: Ist der Bundesrat alt? Über das diskutieren die verschiedenen Jungparteien. Aktuell ist die älteste Person in der Schweizer Regierung noch der Guy Parmelin mit 66 Jahren. Der jüngste ist aber nur 7 Jahre jünger, nämlich der Albert Rösti mit 59 Jahren auf dem Buckel. Für die Jungfreisinnigen und die Jung-SVP stellt das kein Problem dar. Das Alter sei als Bundesrat komplett irrelevant. Die linkeren Jungparteien hingegen finden, dass eine junge Perspektive in der Landesregierung wichtig wäre. Die GLP hofft gar, dass die nächste Person zwischen 35 und 45 wird sein. 11 von 12 testeten Currypasten enthalten Schadstoff. Das hat die Konsumentenzeitschrift Zaldo herausgefunden. Von den 6 grünen und 6 gelben Pasten hat nur eine keine schädlichen Rückstände drin gehabt. In allen anderen sind Pestizide oder Schadstoff gefunden worden, die zum Beispiel von Desinfektionsmitteln oder Chlorwasser stammen könnten. In 3 Produkten hat man sogar Pestizide gefunden, die in der EU verboten sind. Wegen diesen Tests hat GOB die grüne Currypaste von Blue Elephant mittlerweile aus dem Sortiment geschmissen. Das neue Stadion vom FC Sion soll alle Rekorde brechen. Kosten würde es aber fast 500 Millionen Franken. Entworfen hat es der Walliser Architekt und ehemalige Goalie, der Christian Constantin, mit der Überzeugung, dass auch die Zeitner Bevölkerung hinter einem Millionenprojekt steht. Zahlen müssen sie nämlich nichts dafür. Das Stadion mit Platz für 33'000 Menschen und einer Achterbahn nebendran soll nämlich privat finanziert werden. So wäre es die zweitgrösste Indoor-Arena von Europa und soll Stars wie Taylor Swift ins Wallis holen.
1: Tatsächlich, ein Stadion mit Achterbahn oben rein. Crazy
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1: Ja, wenn man das Geld hat, dann hat man es, oder? Muss es ausgeben. Warum auch nicht? Irgendwie ist ja noch cool, gibt es Menschen, die so grosse Träume haben. Weil wir Träume haben von wegen ein wunderschönes Weekend. Naja, kommt nicht ganz so, wie ihr es euch vielleicht vorgestellt habt, wenn ihr morgen vielleicht heiratet. So knutschblauer Himmel, wunderbares Wetter. Nein, das können wir nicht bieten. Aber nicht mal so leid. Also ähnlich wie heute, immer ein bisschen Sonne gibt es auch morgen. Also wir haben so zwei Teile. Immer am Morgen viel Wolken, morgen noch am Morgen mit Regen. Am Sonntag dann nur noch Wolken trocken. Aber eben am Nachmittag dann wirklich auch schöne Sonne dazwischen. Und dann durch 13 bis dann auch sogar 17 Grad. Also easy, oder?
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1: Wir starten mit in der Schweiz im Mittelland auf der A5 Richtung Solothurn. Zwischen Solothurn-Ost und der Verzeihung Lutherbach stehst du rund in Stau. Auf der A1 Richtung Zürich ab Kriegstätte musst du immer wieder vom Gas verlierst 20 Minuten. Richtung Bern, Harzig zwischen Herking und Önsingen. Darum eben auch von Basel her Richtung Luzern ab Egerkingen Stau. Aber auch in der Gegenrichtung ab Egerkingen bis zum Belchentunnel für Stau. Das als Nachwehen von einem Unfall. Und auf Basel rein brauchst du Geduld. Eine Viertelstunde ab dem Schweizer Hallentunnel. Dann Richtung Deutschland ab Rheinfelden. Höhe Diekte haben wir Verkehrsbehinderungen nach dem Unfall in der Ausfahrt in der Gegenrichtung. Dann auf der A18 Richtung Hagenau stehst. Höhe Hagenau, ja. Gehen wir an Gubristanen. Dort am Limmatal Kreuzharzig, durch das natürlich auf der Westumfahrung. Wir haben auf dem Nordring an Brütisellen ein Problem. Dann auch im Oberland Autobahn Brütisellen Richtung Ostrabusch, der Nordstar so Richtung Ahrtal und in der Braunau in die Stadt Thürin. Für all die, die Richtung Süd unterwegs sind, weil je Ferien, dann easy. 3 Kilometer, halbe Stunde. Alles gut.
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1: Energy! Ja, es ist das Weekend, wo man zur Einstimmung auch mal ein besonderes Motto hat.
4: Komm, hol das Lasso raus. Wir spielen Cowboy.
1: Genau! Und da gibt es auch die mit besonderen Ambitionen.
5: Ich bin sicher, 4 Liter Bier bringe ich ab. Und dann habe ich erst angefangen zu trinken. Und nachher geht es weiter, dass ich mir ein Taxi nehme und gehe nach Hause.
1: Immerhin nimmt er ein Taxi. Gilt nicht nur für das Oktoberfest, sondern auch für die Olma. Ja, da fließt das Bier wieder literweise am Wochenende. Und wir wünschen jetzt schon mal Prost!

Minuten, genau so lang geht nämlich der neue von der Sienna Spiro, heisst Great Expectations. Und ich kann nochmal üben. Guten Start ins Weekend.

0: das im Bürogummi schon längst auf dem Heimweg.
1: Ja, weisst, easy, hast du Gutzi gegeben, gell?
0: Ja, dann einen guten Start wünschen wir. Und happy Schadenfreude gibt's nämlich heute wieder, ja.
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0: Ja, vor allem etwas zu lachen, wie immer, wenn du schon so auf dem Sofa hockst und anderen zuschaust, wie sie sich noch einen abstrampeln. Erst Wochenende, wenn, wer es nicht kennt. Der Moser und der Schelker, unsere zwei Glöhne von Bern, die stellen sich regelmässig am Freitag eine Aufgabe, immer die eine dem anderen und umgekehrt. Und erst wenn eben die Aufgabe geschafft ist, dann gibt es Wochenende. Und das kann dauern, ja, teils 5, vielleicht 6 oder ab und zu einmal 12 Stunden. Ja, hat es schon gegeben. Der Schelker musste ein Lego-Stadion zusammenbauen und fast seine Ferien verpasst, wegen Herrn Moser. Und auch heute ist der Schelker wieder dran. Darum, Moser, erzähl, was muss er genau machen?
3: Ja, das Mal gibt's erst Wochenende, wenn Payback Edition. Ja. Das heisst, das, Aufgabe, die wir selber mal haben müssen, erfüllen bei erst Wochenende, wenn, wo extrem zermürbend vielleicht war, oder eben in dem Fall entwürdigend, kann man am Gegenüber wieder zurückgeben. Und schauen, ob es besser oder schlechter macht. Das Mal der legendäre Hula-Hoop-Reifen kreisen in einem schönen Aerobic-Kostüm, Hudeng und ein paar Hindernisse, die Schelker erreicht. Ich denke, er blamiert sich wunderbar. Die aktuelle Ausgabe von erst Wochenende, wenn heute im Verlauf des Tages.
0: Ja, steht ihm wunderbar. Das Gewändli siehst du übrigens jetzt schon über energyunderline.ch und natürlich dann heute Abend das Ergebnis. Je nachdem, wie lange das er braucht, wie viele Stunden für die Aufgabe. Ein bisschen früher oder später, aber ich wette, du bist dann schon auf dem Sofa angekommen. Für alle, die dann noch nicht genug Moser und Schelker haben. Es gibt ja noch die beiden.
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0: Und da ganz speziell auch wieder eine Aufgabe, wo sie Geld gesammelt haben, und zwar für das SOS Kinderdorf. Das ist ganz ein Haufen zusammengekommen, und zwar nur um die beiden zu treffen, oder wie ist das?
4: Sage und schreibe, 1600 Franken hat ein Stündler, ein Hörer von unserem Podcast, zahlt Botte auf Ricardo für einen guten Zweck, für hier dabei quasi das kleinste Live-Publikum bei der Aufzeichnung von deinem Sprecher.
3: Aber nicht nur das. Also auf der einen Seite mega exklusiv, uns mal zuschauen, wie wir da aufzeichnen. Wow. Aber nein, ich habe ihm natürlich noch ein wunderbares Morgen-Kredenz mit Champagner, alles, was dazugehört. Ein toller Typ, der Johnny, hat mega gefackt mit ihm. Und er hat ja umstrittene Folge gehört, wo wir hier aufzeichnet haben. Wir sind manchmal auch an Grenzen vom guten Geschmack.
0: Also der Johnny, der ist dort gehöckelt und hat zugeschaut und Augen gemacht, weil es ist irgendwie, glaub, wirklich grenzwertig gewesen, gell?
4: Ja, unter anderem, warum ich bei meinen Ehevorbereitungen richtig bin auf die Welt gekommen, warum ich 500 Franken, ich rege mich immer noch, 500 Franken muss zahlen für ein Ehevorbereitungsverfahren, etwas, was ich nicht habe gesehen, was mich fürchterlich aufgeregt hat. Und was der Simon in Sachen Feminismus die Woche für Erkenntnisse hat,
3: ja, ist wohl interessant. Das ist aber doof, wenn es drin ist, alles draussen, wir schneiden nichts. Also, ja. Hört jetzt seine Folge 372 online, wie immer, Samstag Mitternacht.
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0: ist nicht so easy. Du sagst einmal etwas von wegen Bürogummis, machen schon um 4 Uhr Feierabend und schon hockelt das Protest. Oh, Sandra hat geschrieben, also sie hat dann Telefondienst bis um 5:30 und darum noch lange nicht Feierabend. Ja, sorry, Alessandra. Tut mir leid, aber ich wette, es sind ganze Haufen in dem Moment schon unterwegs, weil der Chef ist eh schon lange im Weekend. Verstehst du?
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1: Heute der erste Freitag seit langem, wo man nicht in der Sonne aufs Weekend anstossen hat. Viel Wolken rum und kann jetzt auch schon auf die Nacht her mal einen Spritzregen geben. Vor allem morgen tut es noch. Da gibt es 9 Grad zum Aufstand über Regenwetter. Dann aber tut es auch auf und gibt mal ein bisschen Sonne bei 13 bis 17 Grad. Am Sonntag ähnlich, aber trocken. Und dann wieder Sonne am Nachmittag.
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1: Man startet neben dem Gotthard den berühmtesten Tunnel der Schweiz, dem Gobrist. Der klemmt am Limmataler Kreuzer, das natürlich auf der Westumfahrung. Am Nordring an Brütisellen und bei Usternord in Atal muss man schon aber auch in der Braunau die Stadt rein. Richtung Bern auf der A1. Ab Dietikon geht es mal los bis zum Fleischkäse, wie heisst das Ding, Würlos. Fressbalken, sorry. Dann zwischen Borecktunnel und Megenwil. Ich klemme es gerade nochmal. Dann fahrt Richtung Zürich zwischen Aarau-West und Lenzburg. Wir haben zwischen Kriegstedt und Herkingen Stau. Gute 20 Minuten lässt dort liegen. Kannst aber auch winken gegenüber. Ab Herkingen bis Önsingen klemmt es fahrt Richtung Bern. Auf der A5 Richtung Solothurn, ab Solothurn Ost bis Lutherbach. Dann brauchst du ordentlich viel Geduld. Basel auf der A2 ab der Verzweigung Augst, nämlich gute 40 Minuten. Dann Richtung Deutschland stehst du bei Rheinfelden und Hagenau musst Geduld mitbringen. Gehen wir noch schnell in die Zentralschweiz auf die A14, Richtung Silbruck ab Bar stehst du und natürlich im Gotthard. Ja, Ferienzeit wie immer, aber ist eigentlich noch gnädig, weil nur 3 Kilometer, gute halbe Stunde, bevor es durch den Tunnel geht. Finde ich jetzt noch easy.
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0: like it noch mehr, dass du dabei bist und mit uns ins Weekend startest. Und was noch viel, viel besser ist, ist das, was jetzt kommt.
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0: Blinde sollen bald wieder etwas sehen. Diese Schlagzeile macht heute die Runde und tatsächlich geht es um einen Durchbruch bei der Behandlung von blinden Menschen. Man redet von einem Meilenstein bei der Augenforschung. Darum noch die Bossi aus der Energy News Redaktion. Erzähl, könnte ein Doktor tatsächlich machen, dass Blinde wieder sehen?
4: Ja, also jetzt vielleicht nicht wie du und ich, aber es ist gleich ein bisschen ein Wunder. Forschende aus Basel haben eine neue Therapieform entwickelt für die Netzhauterkrankung Retinitis pigmentosa. Und die zeigt, wie soll ich sagen, augenöffnende Resultate. Die Forschenden haben sie erst an wenigen Menschen ausprobiert, aber schon dort hat es geklappt, dass blinde Menschen einfach wieder haben können, die Umrisse von gewissen Objekten erkennen.
0: Okay, also die Therapie funktioniert nicht bei jeder Sehbehinderung, aber ist natürlich eine Sensation, dass so etwas überhaupt möglich ist. Wie muss man sich denn jetzt das vorstellen, von gar nichts, eben Dunkelheit zu dieser neuen Sehfähigkeit? Also was sehen die nachher?
4: Aber also wie gesagt, eben, es ist nicht irgendwie, dass man mit Farben sieht und allem, aber die Lichtempfindlichkeit der meisten Probandinnen und Probanden hat nach der Therapie um ein deutliches zugenommen, schreibt das SRF. Für uns sieht es etwa so aus, als würde man im Dunkeln die eigene Hand anschauen und dann von hinten scheint wie ein Licht drauf, sodass die Hand nachher so ein bisschen weiss umrandet erscheint.
0: Okay, also für jemanden, der vorher gar nichts gesehen hat, natürlich eine riesige Lebensqualität, die der Mensch gönnt und vor allem in den Augenforschung eben ein Meilenstein, dass man das überhaupt anbringt.
4: Genau, die Forschenden sind wirklich aus dem Häuschen und sagen, auf diesen Ergebnissen können wir mega gut aufbauen. Und für die betroffenen Leute kann das auch natürlich schon mega Hilfe im Alltag sein, dass man jetzt die Umrisse erkennt, zum Beispiel, wenn man wieder den Umriss von einer Tür sieht oder die Türklinke, dann hilft das natürlich mega. Also wirklich good news von der Forschung, wo man bislang nur davon hätte träumen können.

0: Töckeli müend. Ich hoffe, es ist auch bald Feierabend in 12 Minuten. Schalen 2 Uhr.
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0: Herbstferien, für die einen gleich vorbei, für die anderen ist der Start in die zweite Woche und auch die kommt ordentlich schön daher. Da heisst es recht sonnig, meist sonnig, trotz Wolkenfelder sonnig und das vom Montag bis Freitag und geht so 17, 18 Grad, also perfektes Wetter für die, die in der Schweiz Ferien machen. Habe ich auch gemacht, also 2 Tage. Kann man nicht Ferien nennen, aber immerhin. Bin im Engadin gewesen, im Nationalpark, den Hirschen beim Röhren zuhören. Wow, das war cool gewesen. Und habe auch einen Hirsch gesehen, sogar mehrere. Einen sogar mega nah, ist vor mir durchgesäckelt. Dazu ein Steinböck und Bartgeier, also wirklich mega mässig. Nur die Munken haben schon gepennt. Ja, und zum Wildspektakel auch cool, dass sich jetzt die Wälder so verfärben, also die Lärchen im Engadin langsam leuchtet gel. Und gleich kommen dann auch die Laubblätter dazu. Weißt du, wie das funktioniert? Aufpasst in der Schule. Hä? Ah, genau. Das Chlorophyll, das fürs Grün zuständig ist, zersetzt sich und wird im Baum gespeichert. Und weil eben das Chlorophyll weg ist, kommen all die schönen orange-roten Farbpigmente vor und sorgen dann eben für den tollen Indian Summer. 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

0: Zuerst im Freitagabend mit Energy Downtown. Der 9. vom Oktober.
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0: Nur die Bossi.
2: Ricardo ist gehackt worden. Ein Cyberangriff hat Daten von 890'000 Accounts offengelegt. Betroffen sind laut der Ricardo Muttergesellschaft SMG die Namen, die Adressen und die Telefonnummern der Leute. Die E-Mail-Adressen und Passwörter sind aber nicht geleakt worden. Mittlerweile sei das Sicherheitsleck behoben worden, heisst es in der Medienmitteilung. Ricardo wolle den Cyberangriff aber zur Anzeige bringen. 11 von 12 testeten Currypasten enthalten Schadstoff. Das hat die Konsumentenzeitschrift Zaldo herausgefunden. Von den 6 grünen und 6 gelben Pasten hat nur eine keine schädlichen Rückstände drin gehabt. In allen anderen sind Pestizide oder Schadstoffe gefunden worden, die zum Beispiel von Desinfektionsmitteln oder Chlorwasser stammen könnten. In 3 Produkten hat man sogar Pestizide gefunden, die in der EU verboten sind. Wegen diesen Tests hat Coop die grüne Currypaste von Blue Elephant mittlerweile aus dem Sortiment geschmissen. Das neue Stadion vom FC Sion soll alle Rekorde brechen. Kosten würde es aber fast 500 Millionen Franken. Entworfen hat es der Walliser Architekt und ehemalige Goalie, der Christian Constantin, mit der Überzeugung, dass auch die Zeitner Bevölkerung hinter einem Millionenprojekt steht. Zahlen müssen sie nämlich nichts dafür. Das Stadion mit Platz für 33'000 Menschen und einer Achterbahn nebendran soll nämlich privat finanziert werden. So wäre es die zweitgrösste Indoor-Arena von Europa und soll Stars wie Taylor Swift ins Wallis holen.
0: Ja, nach dem Match schon noch ein bisschen gut Achterbahn fahren. Geil, oder?
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0: Ja, gewöhnlich haben wir schon. Kann dann in der Nacht auf morgen auch mal schon den ersten Sprutzregen geben. Morgen Morgen ist auch Regen angesagt. Aber nicht allzu lang. Sollte nämlich wieder aufreissen und den Sonnenplatz machen. Und da gibt es immerhin 13 bis 17 Grad. Ähnlich daher kommt der Sonntag, aber ohne Regen am Morgen. Einfach gewöhnlich am Nachmittag dann aber schön.
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0: Dann wir auf der A1 Richtung St. Gallen. Puff zwischen Gossau und Winkle. Dort das Bahnfahrzeug hat, glaube ich, einen Unfall gegeben, weil die Polizei bittet, dass er Gas für Rettungsfahrzeuge bildet. Der Standstreifen ist heute blockiert. Dann gehen wir Richtung Zürich an Gubrist. Der klemmt natürlich durch das auch auf der Westumfahrung. Wir haben von Nordring ab Brüttisel ein Problem. Dann aber auch Richtung Atal ab Uster Nord. In der Brunau-Stage im Moment. Dann gehen wir Richtung Zürich, Richtung Bern auf der A1. Ab Dietikon bis Megenwil hast du mal einen Zeitverlust von 15 Minuten. Es klemmt dann aber auch weiters noch. Vor allem Richtung Zürich. Zwischen Aarau West und Lenzburg. Zwischen Kriegstedt und Herkingen 20 Minuten, wo du liegen lässt. Auf der A5 Richtung Solothurn, ab Solothurn Ost bis Lutherbach Stau. Am längsten brauchst du sicher zu Basel. Auf der A2 fahrt Richtung Basel, ab Liestal 40 Minuten. Fahrt Richtung Luzern, ab Hagenau eine Viertelstunde bis August. Richtung Rheinfelden stehst du im Anschlussstelle. Dann aber natürlich auch Richtung Deutschland ab Rheinfelden. Jetzt haben wir gerade einen Riesenpuff. Gehen wir aber noch in die Zentralschweiz auf die A14 Richtung Luzern. Ab der Verzweigung Rüthof bis Rothsee brauchst du relativ lang. Dann Richtung Silbruck ab ein paar Minuten. Dafür haben wir am Gotthard nicht so viel Stau, obwohl Haufen jetzt wieder in die Ferien startet. Halbe Stunde, 3 Kilometer sind eigentlich noch easy, oder?
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0: Ja, zusammen starten wir das Wochenende, das für viel ein Motto hat.
4: Geh mal Bier holen, du wirst schon wieder hässlich.
0: Ja, macht vieles schöner, der Alkohol. Für all, was ich noch heute ins Dirndl reinschmeissen oder in die Lederhosen steigen. Mein Tipp, schön säuferlich angehen.
5: Ja, das ist erst das dritte Mass, wir sind voll dabei. Firmen-Event, absolut okay.
6: Wie kommt man auf die Idee, ein Firmen-Event am Oktoberfest zu machen?
5: Das ist, weil wir einen guten Chef haben. Er schätzt die Mitarbeiter, den Zusammenhalt. Das kann man da sehr gut miteinander trainieren, weißt
0: du? Genau, ja, sozusagen Bierbrüderschaft trinken und vielleicht dann auch mal noch den Sekretärin schöne Augen machen.
6: Was ist der beste Anmachtspruch am Oktoberfest?
7: Hey, hast du mir deine Schuhnummern?
6: Wieso?
7: Ja, dann kommst du schneller ins Gespräch rein, schenkt dir ein Lachen und du sagst, jawohl, jetzt läuft's.
0: Bist du draus gekommen? Ich auch nicht.
6: Okay, danke für den Tipp. Was ist das Wichtigste am Oktoberfest?
8: Das Bier.
6: Und?
8: Das Bier.
6: Und?
8: Freunde.
6: Und nochmal?
8: Das Bier. 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

0: Gotlandic Weekend, James Bay, Haul Back the River. Het is aber auch ein Weekend, wo ein bisschen anderer Sound vorherrscht. Die Schweiz haben wir keine Fest heute.
1: Hey, Baby!
0: Ja, da wird geschunkelt und gemacht, weil halt Oktoberfest.
2: Ich war die Woche als Oktoberfest.

0: Für klein und gross.
1: Mit den Kleinen gehen Kühe anschauen. Weil sie so Freude an Tieren hat allgemein.
0: Ja, wobei ist natürlich längst nicht mehr einfach nur landwirtschaftlich die Olma. Das haben sie immer noch, aber nicht nur.
2: Es ist nicht mehr so landwirtschaftlich. Seit früher war vielleicht Olma nur Landwirtschaft, aber jetzt hat man viel anderes auch noch. Haushalt und
3: treffen und gemütlich sein, gell? Das ist einfach da, wo es immer noch, glaube ich, am meisten züchtet.
0: Na, und vor allem Party, Party, Party hart. Also ich kenne jene auch im Energy-Team. Die nehmen teilweise sogar Ferien weg, der Ulma. Und wenn nicht, dann haben sie immer ganz kleine Äugle und Augenringe. Ja. Aber immer ein riesen, breites Grinsen im Gesicht. Weil ja, es ist einfach irgendwie eine grosse Liebe, die Olma, wenn man Ostschweizer ist. Vor allem für die, die arbeiten. Das ist einfach...
4: Oh. Also ich arbeite an der Olma.
0: Ja.
4: Und am schönsten ist immer, wenn du morgen in die Halle reinkommst und es schmeckt einfach so richtig nach Olma. Und dann wartest du drauf, trinkst deinen Kaffee und wartest, bis alle Leute kommen. Und das ist auch das Schönste.
0: Ja, ist das schön, weil sie so freut. Da habe ich auch Freude. Übrigens für alle, die vielleicht das erste Mal gehen, weil schon noch, glaube ich, ein Highlight da mit dem Säulirennen und so, was immer jeden Tag um 4 Uhr gibt. Olma heisst Ostschweizer Landwirtschaftsmess und Ausstellung ist dann das A hinten drin, wobei eben ein hure Kilbi.
5: Olma, das ist das gesellschaftliche Erlebnis in der Schweiz. Gibt nichts Besseres. Das ist wie eine riesengroße Klassenzusammenkunft.
0: Genau, und es gibt einen Haufen zu futtern, also perfekten Ausflug für eine Woche.
6: Also wir haben zum Morgen gegessen hier, zum Mittag kann man hier essen, zum Vieri und zur Nacht gratis. Einfach bei der Stand durchlaufen und alles essen. Darum sollte man einfach schon mal kommen. Und Bier gibt es auch mega oft gratis.
0: Genau, darum hauen wir Ihnen viel Spass für alle. Gehen bis am 18. läuft sie noch.

0: Sehe dich gerade heimfahren, so schön gemütlich bei dem Song. Mit der Füdli-Heizung unten dran, schön warm, mit der Vorfreude aufs Sofa und die warme Stube. Das ist Energy Down. Dann haben wir Freitagabend, 10 Minuten noch, dann 17:30. Und es ist Zeit fürs grosse Finale.
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2: Heute mit mir Tommy Spring und es ist das grosse Wochenfinale. Isabel und Flavian spielen gegeneinander. Hallo zusammen.
3: Hallo zusammen.
2: Wochenendplan, geht er steil oder gemütlich, Isabel?
3: Nein, gemütlich.
2: Das heisst?
3: Keine Ahnung.
2: Weißt du noch gar nicht was?
3: Nein, überhaupt nicht.
2: Das finde ich aber mega cool. Ich würde so gerne mal ein Wochenende so ganz ohne Plan haben. Echt so ein leeres Blatt. Ja, machst du was willst, ein bisschen baden, ein bisschen weiss ich was. Hey, finde ich nice.
3: Genau.
2: Flavian, du hast etwas vor?
4: Ich habe noch nichts vor. Mal schauen.
2: Ihr wollt es einfach nicht sagen. Hey, ja. In dem Fall vielleicht auf eine Molaison gehen. Zwei Tageskarten habt ihr schon gewonnen. Jetzt gibt es nochmal zwei. Das ist unser grosses Wochenfinale. Das heisst, der Preis wird einfach verdoppelt. Wir spielen zuerst mit dir, Isabel. Du zählst einfach von 3 auf 0. Und dann gibt es deine 20 Sekunden.
3: 3, 2, 1.
2: Welcher Schweizer Sportler hat eine Grillparty geschmissen, weil sein Haus fertig gebaut ist?
3: Kann ich weiter.
2: Welcher Männerhaartrend aus den 90er Jahren ist zurück?
3: Kann ich weiter.
2: Das Jugendwort 2026. Deutschland wird gewählt. Gib mir eins von den Top 3.
3: Keine Ahnung.
2: Isabel, du hast keine Ahnung, was am Wochenende machst, du hast auch keine Ahnung, was auf der Welt läuft. Hey, schön, so muss man leben. Aber komm, der Flavian hat ja auch echt keinen Plan, was er macht. Darum hast du ja immer noch eine Chance, oder? Flavian, du bist wieder zurück.
4: Jawohl.
2: Hey, zählst du mir von 3 auf 0 und dann gibt es deine 20 Sekunden.
4: 3, 2, 1.
2: Let's go. Welcher Schweizer Sportler hat eine Grillparty geschmissen, weil sein Haus fertig gebaut ist?
4: Roger Federer.
2: Richtig. Welcher Männerhaartrend aus den 90er Jahren ist zurück?
4: Bokuila.
2: Falsch. Das Jugendwort 2026 wird gewählt. Gib mir eins von den Wörtern, die in der Top 3 ist.
4: Keine Ahnung.
2: Das Rattenschwänzli kommt wieder zurück aus den 90er Jahren.
4: Wäh,
2: ja. Okay, aber ist tatsächlich wieder im Trend und der Jugendwort 2026 in der Top 3 Crash-Out, wenn du einfach irgendwie komplett ausrastest, oder? Rage-Baiten und Peak, das sind die Top 3 vom Langenscheid-Jugendwort 2026. Damit gewinnst du ganz knapp, Flavian, mit einem Punkt. Der Roger Federer, den hast du noch gewusst.
4: Cool, nächstes Mal.
2: Hey, gratuliere dir, hoffe, die bringen irgendwie das Wochenende um mit so wenig Plänen und bis zum nächsten Mal.
4: Bis zum nächsten Mal.
2: Merci dir zwei. Tschüss zusammen. Ciao, ciao.
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0: schönen Song von Taylor Swift. Das ist dein Feierabend mit Energy. Und habe jetzt halb 6.
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0: Es ist kalt geworden. Wir haben zwar in Zürich, in Bern und in Basel noch 13 Grad, aber gefühlt mit dem Wind schon wirklich eher so, Ägypfui. Darum über das Dirndl dann sicher noch das Wulli, Jäckli montieren, überhaupt dann noch vorausgehen, schon mit gut einpacken. Könnte dann noch Regen dazukommen im Verlauf der Nacht? Mal lokalen Sprutz geben, vor allem morgen Morgen, sagen die Wetterfrösche. Sei es nass, sollte aber auch gleich mal wieder auftun und Sonne geben und dann immerhin 13 bis 17 Grad, in der Nacht nur gerade 9 Grad. Am Sonntag ähnlich, aber ohne Regen, am Morgen grau, am Nachmittag blau. Mehr oder weniger zumindest.
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0: Dann gehen wir zuerst Richtung Ostschweiz, Ulma, St. Gallen. Zwischen Gossau und Winkel musst du wegen einem Bahnfahrzeug Stau stehen. Dort ist der Bahnstreifen blockiert und die Polizei bittet, dass er ein Gas für die Rettungsfahrzeuge bildet. Also irgendwie ist da noch etwas passiert. Keine Ahnung was, aber Stau gibt es sicher auf dem Weg. Dolma dann klemmt es natürlich zu Zürich und Gubrist, schon das auf der Westumfahrung, auf dem Nordring, an Brütisellen und bei Uster Richtung Atal und in der Braunau in die Stadt in einem starschen Moment. Da damit Zürich abgehökelt, gehen wir Richtung Bern auf der A1, starsch zwischen Dietigen und Aarau-Ost, etwa 20 Minuten im Stau. Auf der A1 im Mittelland zwischen Aarau-West und Lenzburg klemmt zwischen Kriegstedt und Herkingen verlierst du gerade eine halbe Stunde. Auf der A5 Richtung Solothurn haben wir Stau ab Solothurn-Ost. Dann brauchst du sicher einen Haufen Geduld auf Basel rein. Auf der A2 Richtung Basel klemmt ein Bliestel. Gerade 40 Minuten haben wir dort. In der Gegenrichtung zwischen Hagenau und der Verzeihung auch Stau. Gute Viertelstunde, darum auch auf der A18 bei Hagenau Stau. Dann geht es auch auf der A3 Richtung Zürich. Ab der Verzweigung Augst mit Stau los. Richtung Deutschland stehst natürlich und in der Gegenrichtung Stau. Gute 10 Minuten musst du Zeit einrechnen. Dann, was haben wir noch? Zentralschweiz, genau. Da wollte ich her. Auf der A40 Richtung Luzern, kennst du auch. Ab Rütihof bis Rotze für einen Stau. Wir haben Richtung Silbruck ab Barmbremse dafür. Gute News für alle Ferienkinder, nicht so viel Richtung Süden, vor dem Gotthard nämlich nur 3 Kilometer.
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0: Zwei Songs, dann gibt's Top Story und da geht's um den Zürich Zoo. Beliebtes Ausflugsziel, geht jetzt so in der Herbstferien. Machen wir mal einen Ausflug in Zoo. Ah, gibt bald einmal ein paar Tiere weniger zum sehen. Zum Beispiel Kamel, einfach von der Liste gestrichen. Dazu kommen noch Pinguine. Ja, und noch viel mehr sind plötzlich nicht mehr erwünscht. Was da los ist im Zoo, warum dass man plötzlich so wählerisch geworden ist, wir erklären es gerade auf.
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Paradise. Ja, ich bin auch eine von denen, die immer nur so den Refrain mitsingen kann. Aber egal. Nun macht's ja und die einen Weg schon gut.

0: Danke Chris, jetzt 20.06.
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0: Ja, die kommt heute aus dem Zürich Zoo. Da haben wir gestern gelesen, dass die Tage der Trampeltiere, der Kamel, zählt sind. Tiere, die müssen weg. Anscheinend wegen einer neuen Ausrichtung. Und kaum hat man den rausgehauen, wird bekannt, dass eben auch noch weitere Tierarten aus dem Zürich Zoo verbannt werden. Anscheinend sind auch Seeleuen und Königspinguine gleich nicht mehr zu sehen. Also die riesen, schönen, farbigen Pinguins, die wir im Winter einmal mitten durch den Zoo gewatschelt sind mit den Kindern. Oder zugeschaut haben, wie die Seeleuen ihre Böllen jonglieren und dafür einen Fisch als Belohnung bekommen, was einmal auch sehr ein gutes Besuchsspektakel ist. Also zwei bei Familie sehr beliebte Tiererlebnisse fallen weg. Noah Di Bassi aus der Energy News Redaktion. Was ist da genau los?
2: In den Medien schlagen die Verschiebungen im Zoo Zürich gerade grosse Wellen. Die Strategie dahinter gibt es aber eigentlich schon seit 2021. Die sieht vor, dass bis Ende des Jahrzehnts eigentlich nur noch bedrohte oder forschungsrelevante Tierarten im Zoo leben. So will man mithelfen, das Tierartensterben vorzubeugen. Laut Dominik Rieser vom Zoo Zürich kommen wir dem Ziel immer näher.
3: Kamel, Seehunde und Königspinguine sind nicht die ersten Tierarten, die aufgrund dieser Strategie den Zoo Zürich verlassen. Da hat es in der Vergangenheit schon diverse verschiedene Wechsel gegeben, so dass heute über 50% von unseren Wirbeltierarten im Zoo Zürich bedroht sind. Und so hat es zum Beispiel auch gerade kürzlich einen Wechsel bei einer Papageienart gegeben, von einer nicht bedrohten Art zu einer bedrohten Art.
2: Der Wechsel der Tierarten ist langfristig angelegt und darum sei es schwierig voraussagbar, welche Tierarten der Zoo wann genau verlassen. Auf die Strasse werden sie aber allemal nicht gesetzt.
3: Tierarten, die der Zoo Zürich verlässt, die gehen einerseits in andere Zoos. Oder dann ist es so, dass wir die Tierarten bei uns im Zoo Zürich auslaufen lassen und dann am Schluss ersetzen mit einer bedrohten Tierart.
2: Apropos ersetzen, welche Tierarten ziehen denn jetzt neu in Zoo Zürich ein?
3: Bei den Kamelen ist es so, dass dort werden Goldhakinen stattdessen im Zoo Zürich einziehen. Das ist eine bedrohte Huftierart aus dem Himalaya. Bei den Seehunden planen wir einen neuen Lebensraum namens Meeresküste, wo es wieder eine bedrohte Robbenart drin geben wird. Und bei den Pinguinen ist es so, wir haben heute ja schon zwei verschiedene Pinguinenarten im Zoo Zürich. Auf der einen Seite Königspinguine, auf der anderen Seite Humboldt. Pinguine. Königspinguine werden uns verlassen und wir werden dann weiterhin die Humboldt-Pinguine bei uns halten.
2: Und für die, die sich jetzt schon gefragt haben, auch mit den neuen Bewohnern will der Zoo nicht auf Erlebnis mit den Tieren, wie zum Beispiel die Pingu-Parade, verzichten.

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1: Der Himmel über den Stock grau und bleibt jetzt mal husch so, geht dann auch noch Regen draus. Schon in der Nacht kann es mal einen Gutsch geben, vor allem morgen Morgen soll es regnen. Am Nachmittag dann aber auch Sonne geben bei 13 bis 17 Grad. Sonntag ganz ähnlich, von trüb zu schön, einfach ohne Regen. Ja, Regen hat es dafür gestern gegeben. Und das teilweise recht ordentlich, also es hat den ganzen Tag oben runtergelassen. Da haben wir an vielen Orten 20 Liter pro Quadratmeter bekommen, endlich wieder mal zu Basel. Sogar 30 Liter. Das hat vor allem die Schnecken gefreut. Ja, ich war ganz erstaunt, als ich gestern mal einen grossen Weinberg Schnecke gesehen habe. Ja, die haben wir ja kaum gesehen über den Weg Schnecken den Sommer. Und freut natürlich auch Pilzchen. Die sind jetzt wieder aktiviert worden. Und gleich gibt es darum dann auch wieder etwas zu ernten in den Wäldern.
2: Pilze sind super fein, aber selber sammeln. Ja, für das bin ich dann doch schon ein bisschen zu faul.
1: Ja, noch.

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0: Und der 9. Oktober.
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0: Nordi Bossi.
2: Die neue Verkehrsstrategie von Albert Rösti namens Verkehr 45 stößt auf Widerstand. Besonders für die Regionalbahnen könnte es brenzlig werden. Der Verkehrsminister will viele von ihren Strecken weniger oft fahren lassen. Betroffen wäre dabei zum Beispiel die Fahrt von Bern über Burgdorf, Langenthal und Olten. Die soll 2035 nur noch eine Stunde fahren. An anderen Orten verpasst die Strategie den benötigten Ausbau der Linie mitzudenken. Und auch aus Winterthur und anderen Ostschweizer Städte hagelt die Kritik an den geplanten Kürzungen von Albert Rösti. Ricardo ist gehackt worden. Ein Cyberangriff hat Daten von 890'000 Accounts offengelegt. Betroffen sind laut der Ricardo Muttergesellschaft SMG die Namen, die Adressen und Telefonnummern der Leute. Die E-Mail-Adressen und Passwörter sind aber nicht geleakt worden. Mittlerweile sei Sicherheitsleck behoben worden, heisst es in der Medienmitteilung. Ricardo will den Cyberangriff aber zur Anzeige bringen. Am Sonntag können sie in der Stadt Bern wieder klopfen. Zum Jahrestag der eskalierten Palästina-Demo haben die gleichen Veranstalter wieder zu einer Besammlung aufgerufen. Das mal unter dem Motto «Smash Imperialism». Bei den Berner Behörden löst das Unmut aus. Der Sicherheitsdirektor Alec von Grafferiet sagt gegenüber SRF, dass die Demo nicht bewilligt sei und die Stadt keine Ahnung hat, was auf sie zukäme. Man wolle aber alles dafür machen, dass es das mal nicht mehr so ausartet.
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0: Noch haben wir um die 13 Grad. Gehen in der Nacht auf 9 Uhr ab. Morgen zuerst mit Regen und einem Wind noch kalt und gruselig. Dann mag es aber immer mehr auftun und es gibt Sonne. Und dann auch wieder 13 bis dann sogar 17 Grad.
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0: Eine Meldung für alle, die noch Richtung Ulma unterwegs sind. Auf der A1 Richtung St. Gallen haben wir einen Unfall. Darum ein Pannenfahrzeug auf dem Pannenstreifen und darum stellt zwischen Gossau und Winkel. In der Region Zürich habe ich natürlich den Gubrist auf dem Schirm. Durch das auch die Westumfahrung, den Nordring an Brütisellen und Osternord, wo es Richtung Atal geht, da klemmt. Und auch in der Braunau in die Stadt Zürich. Aber wegen der Herbstferie alles halb so wild. Gehen wir Richtung Bern zwischen Dietikon und Megenwil. Stehst mal 15 Minuten. Fahrt Richtung Zürich auf der A1 zwischen Aarau Ost und Lenzburg Harzig. Zwischen Kriegstedt und Herkingen musst du immer wieder vom Gas. Alles in allem verlierst eine halbe Stunde. Sicher auf der A5 Richtung Solothurn ab Solothurn Oststau. Dann Basel, da braucht es definitiv am meisten Geduld. In der Freitagabend rein. Nur schon auf Basel rein, ab Liestl 4 km, darum 40 Minuten. Wo du mal warten musst. Auf der A3 schon ab dem Rastplatz Mumpf Nord, 10 Minuten bis Rheinfelden. Dann von Rheinfelden natürlich auch Richtung Deutschland über Grenzen, wie auch von Basel her stehst du natürlich, wenn du richtig Augst fährst. Bei Hagenau auch Riesenpuff und darum schicken wir dickes Fetz durchheben raus.
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0: Tschi und hallo, gute News für Fußballfans. Die Schweizer Frauen, die sind tippetöbe drauf auf dem Weg an die WM. Im Playoff-Hinspiel hat es ein kleines Goal-Festival gegeben, von Rapid abpfiffen worden. Unsere Schweizer Mädels schlönden zu Ungarn, Israel mit 7-3. Ich würde sagen, die WM kann kommen, oder?

0: Und Drama beim Herrn Schölker definitiv ein hässliches.
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0: Ah, gibt mal wieder ein bisschen Schadenfreude. Das Lied

0: Ja, der Herr Schelker hat da schon bis zu 12 Stunden gehabt. Das ist, glaube ich, der Rekord. Und ist auch heute wieder dran, muss daran glauben. Darum, Simu, was muss er machen?
1: Ja, das Mal gibt es erst Wochenende, wenn Payback Edition. Das heisst, das Aufgabe, die wir selber mal haben müssen, erfüllen bei erst Wochenende, wenn, wo extrem zermürbend vielleicht war, oder eben in diesem Fall entwürdigend, kann man am Gegenüber wieder zurückgeben. Und schauen, ob es besser oder schlechter macht. Das Mal der legendäre Hula-Hoop-Reifen kreisen in einem schönen Aerobic-Kostüm, Hutang und ein paar Hindernisse, die Schelker erreicht. Ich denke, er blamiert sich wunderbar. Die aktuelle Ausgabe von erst Wochenende, wenn heute im Verlauf des Tages.
0: Ja, sieht zahmässig blöd aus. Der Schelki in diesem Aerobic-Kostüm mit natürlich Jane Fonda Gedenkstulpen. Und eben, hast du mitgeschnitten, wie es genau funktioniert? Hula Hoop, also mit dem Reifen, muss er die ganze Zeit rundherum und dabei laufen und nachher auf so ein Treppli rauf. Und das ist nicht so easy, auch wenn er am Anfang recht hohe Töne geschwungen hat. Man hört die Husch rein. Das
2: Erste, was man lernen muss, ist laufen. Hüftschwung habe ich. Spüren musst du es.
0: Ja.
2: Shake it. Und ganz langsam. Shake it. Jo, ich bin schon zuversichtlich. Okay, doch nicht so richtig.
3: No.
2: Denke. So der Latino in mir raus. Der Latino muss ein bisschen nicht Angst haben vor toxischer Männlichkeit, Marco. Aber es ist doch ein bisschen schweißtreibender als ich. Marco, der Slogan ist «Move smarter, not harder».
0: Ja, bla bla bla bla. Er hat einen Haufen Sprüche rausgelassen. Ob er dann auch tatsächlich den wahren Latino rausgelassen hat und den Moser am Schluss geschlagen hat. Weil du weißt, ist Payback. Da will er vor allem einfach besser sein. Weder der Kumpano Simu, das siehst du bei Energy Underline.ch auf Insta und Co. Und richtig Schelke noch, so ein Wies. Don't give up,
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0: Du!
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0: hat Schwangerschaftswochen 1.
1: Es ist der neue Songtitel von der Charlie XCX. Und jetzt ist es 6:30.
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1: Tatsächlich ist gestern der erste Weihnachtskatalog im Briefkasten gelegen. Coop hat den Vogel abgeschossen und war am schnellsten gewesen. 76 Tage vor Weihnachten. Wobei, ist ja cool für die Kinder, dann sind die mal schnell beschäftigt und können da Kleberli einkleben. Alles, was man sich wünscht, auf den Zettel. Da findet man dann auch gar nicht mehr drum, wenn es dann darum geht, das Christkindli damit zu beglücken. Ja, für Kind geht es eh noch relativ lang. Für uns langsam, aber sicher von der Temperatur her, schon so eher richtig Stubenhockerzeit. Es gelustet nach einem warmen Teli und Kuschelsocken, weil es mit dem Wind wirklich saukalt ist. Für aussen gefühlt, ja, zeigt 12 Grad viel kälter und wir gehen in der Nacht dann auch noch mal sicher 3 Grad drauf. Also warm einpacken, wenn du unterwegs gehst, könnten auch vielleicht mal noch ein Regen dazu geben, lokal. Morgen Morgen sicher, da lässt es mal noch schnell runter. Überhaupt gibt es einen Haufen Wolken. Kann dann da und dort vor allem im Westen auch mal noch ein bisschen Sonne geben. Im Osten vom Land, ja, zögerliche Auflockerungen heissen. Gibt trotzdem 13 bis 17 Grad. Aber täuscht auch morgen, weil auch morgen haben wir den Wind drin. Ähnlich dann am Sonntag, wobei am Sonntag gibt es keinen Regen. Dafür auch wieder Chance, dass dann mal noch die Sonne sich zeigt.
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1: Da starten wir unsere Verkehrsreise zu Zürich. Harzig ist es am Gubristudas auf der Westumfahrung, aber auch auf Nordring ab Brütisellen bis Zürich-Ost. Dann in der Braunau-Stage in die Stadt hinein. Wir gehen Richtung Bern auf der A1 zwischen der Einfahrt Spreitenbach und Megenwil. Ist es stockend. Fahrt Richtung Zürich zwischen Kriegstedt und Herkingen. Stau, da stehst du sicher 20 Minuten. 20 Minuten auch zu Basel auf der A2 ab Pratteln. Richtung Luzern ab Pratteln auch Stau bis August. Dann natürlich auch Richtung Rheinfelden und Richtung Deutschland Problem. Zu Hagnau musst du einen Moment Geduld mitbringen auf der A3 Richtung Basel. Zwischen dem Rastplatz Mumpfnord und Rheinfelden auch 10 Minuten. Und damit schicken wir liebe Grüße raus, habt Sorge, kommen gut heim.
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0: mit der Ellie Goulding und Energy geht am Freitagabend. Und der Freitag hat Good News gebracht für alle Fans von Bridgerton, die darauf planen, endlich wieder gemütlich die Heizhückel auf dem Sofa und News von der Lady Whistledown zu hören. Es gibt ein neues Spin-off. Und zwar gibt es nach der Königin Charlotte jetzt auch die Vorgeschichte von der Mutter Bridgerton. Violet kommt sozusagen ihre eigene Serie über. Da ist man jetzt schon am Drehen. Und nächstes Jahr, am 27. soll dann das Spin-off zu der Lady Violet rauskommen. Cool, oder? Und weil man nie zu viel Good News haben kann, kommt da noch mehr und wirklich bedeutend.
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0: Blinde sollen bald wieder etwas sehen. Diese Schlagzeile macht heute die Runde und tatsächlich geht es um einen Durchbruch bei der Behandlung von blinden Menschen. Man redet von einem Meilenstein bei der Augenforschung. Darum noch die Bossi aus der Energy News Redaktion. Erzähl, könnte ein Doktor tatsächlich machen, dass Blinde wieder sehen?
4: Ja, also jetzt vielleicht nicht wie du und ich, aber es ist gleich ein Wunder. Forschende aus Basel haben eine neue Therapieform entwickelt für die Netzhauterkrankung Retinitis pigmentosa. Und die zeigt, wie soll ich sagen, augenöffnende Resultate. Die Forschenden haben sie erst an wenigen Menschen ausprobiert, aber schon dort hat es geklappt, dass blinde Menschen einfach wieder haben können, die Umrisse von gewissen Objekten erkennen.
0: Okay, also die Therapie funktioniert nicht bei jeder Sehbehinderung, aber ist natürlich eine Sensation, dass so etwas überhaupt möglich ist. Wie muss man sich denn jetzt das vorstellen, von gar nichts, eben Dunkelheit zu dieser neuen Sehfähigkeit? Also was sehen die nachher?
4: Aber also wie gesagt, eben, es ist nicht irgendwie, dass man mit Farben sieht und allem, aber die Lichtempfindlichkeit der meisten Probandinnen und Probanden hat nach der Therapie um ein deutliches zugenommen, schreibt das SRF. Für uns sieht es etwa so aus, als würde man im Dunkeln die eigene Hand anschauen und dann von hinten scheint wie ein Licht drauf, sodass die Hand nachher so ein bisschen weiss umrandet erscheint.
0: Okay, also für jemanden, der vorher gar nichts gesehen hat, natürlich eine riesige Lebensqualität, die der Mensch gönnt und vor allem in den Augenforschung eben ein Meilenstein, dass man das überhaupt anbringt.
4: Genau, die Forschenden sind wirklich aus dem Häuschen und sagen, auf diesen Ergebnissen können wir mega gut aufbauen. Und für die betroffenen Leute kann das auch natürlich schon mega Hilfe im Alltag sein, dass man jetzt die Umrisse erkennt, zum Beispiel, wenn man wieder den Umriss von einer Tür sieht oder die Türklinke, dann hilft das natürlich mega. Also wirklich good news von der Forschung, wo man bislang nur davon hätte träumen können. You know.

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1: Das Wochenende hat bei uns schon am Morgen um 5 Uhr angefangen, wo wir Energy mein Morgen losgelegt haben. Fiona und Roger am Start mit der crazysten ersten Dates.
2: Schon mit der schlechtesten ersten Dates.
1: Yep. Das Wochenende wird wieder datet und du hast ja gar nie eins gehabt, ein schlechtes Date.
2: Popti, nein, ich sage ja, es ist, weil ich nie über ganz fremdes Date habe, immer Leute, die ich schon klein gekannt habe.
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1: Mehr Fingernägelpflege, finde ich auch bei uns.
2: Ja, das stimmt schon.
1: Ich hoffe, du da draussen hast über das Wochenende kein Red Flag oder eben Bad First Date. Energy Me Morgen, uns geht es am Montag wieder ab der 5. Sind wir für dich am Start.
2: Bis dann.
1: Und tschüss, happy Weekend.
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1: Nordi Bossi.
2: Die neue Verkehrsstrategie von Albert Rösti namens Verkehr 45 stößt auf Widerstand. Besonders für die Regionalbahnen könnte es brenzlig werden. Der Verkehrsminister will viele von ihren Strecken weniger oft fahren lassen. Betroffen wäre dabei zum Beispiel die Fahrt von Bern über Burgdorf, Langenthal und Olten. Die soll 2035 nur noch eine Stunde fahren. An anderen Orten verpasst die Strategie den benötigten Ausbau der Linie mitzudenken. Und auch aus Winterthur und anderen Ostschweizer Städte hagelt Kritik an den geplanten Kürzungen von Albert Rösti. Am Sonntag können sie in der Stadt Bern wieder klopfen. Zum Jahrestag der eskalierten Palästina-Demo haben die gleichen Veranstalter wieder zu einer Besammlung aufgerufen. Das mal unter dem Motto «Smash Imperialism». Bei den Berner Behörden löst das Unmut aus. Der Sicherheitsdirektor Alec von Grafferried sagt gegenüber SRF, dass die Demo nicht bewilligt sei und die Stadt keine Ahnung hat, was auf sie zukäme. Man wolle aber alles dafür machen, dass es das mal nicht mehr so ausartet. Noch nie ist so viel Wein auf einmal in der Toskana geklaut worden. Diebe haben etwa 30'000 Flaschen im Wert von 5 Millionen Euro vom Weinunternehmen Marchesi Antinori mitgehen lassen. Dass direkt von einem Weingut geklaut wird, sei laut SRF sehr unüblich. Täter seien mitten in der Nacht in einem Lastwagen vorgefahren und haben die gewaltige Menge vom feinen Tropfen in der kürzesten Zeit verladen. Dabei haben sie sich ausschliesslich auf die teuersten Vorräte konzentriert.
3: Ja, loco.
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3: Na, wer klaut schon billige Fussel, oder? So, apropos gemütlich. Es ist sozusagen der erste Winterkuss, den es gegeben hat. In den Skigebieten liegt der erste Schnee. Gibt eine schöne Kulisse, wenn es dann wieder schön Wetter macht. Das heisst, bevor es wieder Sonne gibt, jetzt mal noch Regen. Kann schon in der Nacht mal ein bisschen kommen, dann vor allem morgen Morgen. Am Nachmittag aber trocken und je nachdem, wo du heim bist, gibt es dann ein bisschen Sonne und eben nicht mehr, kein Regen mehr. Vielleicht aber auch nur scheuch auffälligen. 13 bis 17 Grad gefühlt, aber wegen dem kalten Wind weniger. Sonntag dann hat es erst grau, aber immerhin trocken. Dann gibt es auch ein bisschen blau und Sonne.
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3: Wir haben natürlich immer noch Harzungswürschung und Gubrist und das auf der Westumfahrung, auf Nordring, ab Brüttisel bis Zürich-Ost noch klemmt. Dann kommen langsam die Ausgänger in die Stadt Zürich rein, darum in der Braunau ein bisschen Stau. Es klemmt auf der A1 Richtung Bern zwischen Barigtunnel und Meggenwil. Außerdem zwischen Herkingen und Önsingen, aber auch in der Gegenrichtung ab Kriegstätte bis Herkingen und Stau steht auch 20 Minuten. Und darum klemmt es eben auch von Basel her ab Egerkingen bis Herkingen. Dann haben wir zu Bern Problem auf der A6 Richtung Thun, Höhe Wankdorfstau in der Ausfahrt. Gehen wir auf Basel, da nicht mehr so schlimm wie auch schon. 20 Minuten verlierst du auf der A2 Richtung Basel ab Pratteln. Auf der A18 Richtung Hagnau. Ab Hagnau Problem, weil eben halt rundum ein bisschen puff. Auf der A3 Richtung Zürich, ab Augst bis Rheinfelden, von Rheinfelden nach Richtung Deutschland Problem und Richtung Basel auf der A3 ab Rastplatz Mumpf bis Rheinfelden Stau. Der hat jetzt auch noch geklopft, wegen dem Unfall der rechte Fahrstreifen blockiert. Nur noch ein Fahrstreifen, der durchkommt und darum dort ein richtiges Nadelöhr. Also musst du sicher 20 Minuten länger Zeit rechnen.
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3: 4 ab 7 und noch sind nicht alle zuhause. Auch ich bleibe noch da. Habe noch mal unsere Top-Story parat, wo es um den Zürichzoo geht. Ist ja ein mega beliebtes Ausflugsziel, jetzt gerade in der Herbstferien. Überhaupt hat er bis zu 1,3 Millionen Besucher pro Jahr. Gibt jetzt aber das ein oder andere Highlight weniger. Kamel zum Beispiel müssen ausziehen. Auch Seeleuen und Kaiserpinguin, wie heute bekannt worden ist. Ob es auch die beliebte Pingu-Parade im Winter nicht mehr gibt, wo mit den Pingus spazieren kannst, das hörst du in gut 8 Minuten.

0: 19.14 jetzt.
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0: Ja, und die kommt heute aus dem Zürich Zoo. Da haben wir gestern gelesen, dass die Tage der Trampeltiere, der Kamel, zählt sind. Tiere, die müssen weg. Anscheinend wegen einer neuen Ausrichtung, wie es heisst. Und darum hat man das rausgehauen. Wird jetzt heute bekannt, dass noch weitere Tierarten aus dem Zoo verbannt werden. Anscheinend sind auch Seeleuen und Königspinguin gleich nicht mehr zu sehen. Also die riesenschön farbigen Pinguin, die man im Winter einmal mit durch den Zoo hat können watscheln oder zuschauen, wie die Seeleuen ihre Böllen jonglieren und dafür einen Fisch als Belohnung bekommen. Was einmal auch sehr gut besuchtes Spektakel ist. Also gerade zwei bei Familien sehr beliebte Tiererlebnisse fallen weg. Noah Di Bossi aus der Energy News Redaktion. Was ist denn da im Zoo oben los?
2: In den Medien schlagen die Verschiebungen im Zoo Zürich gerade grosse Wellen. Die Strategie dahinter gibt es aber eigentlich schon seit 2021. Die sieht vor, dass bis Ende des Jahrzehnts eigentlich nur noch bedrohte oder forschungsrelevante Tierarten im Zoo leben. So will man mithelfen, das Tierartensterben vorzubeugen. Laut Dominik Rieser vom Zoo Zürich kommen wir dem Ziel immer näher.
3: Kamel, Seehunde und Königspinguine sind nicht die ersten Tierarten, die aufgrund dieser Strategie den Zoo Zürich verlassen. Da sind in der Vergangenheit schon diverse verschiedene Wechsel gegeben, so dass heute über 50% von unseren Wirbeltierarten im Zoo Zürich bedroht sind. Und so hat es zum Beispiel auch gerade kürzlich einen Wechsel bei einer Papageienart gegeben, von einer nicht bedrohten Art zu einer bedrohten Art.
2: Der Wechsel der Tierarten ist langfristig angelegt und darum sei es schwierig voraussagbar, welche Tierarten der Zoo wann genau verlässt. Auf die Strasse werden sie aber allemal nicht gesetzt.
3: Tierarten, die der Zoo Zürich verlässt, die gehen einerseits in andere Zoos. Oder dann ist es so, dass wir die Tierart bei uns im Zoo Zürich auslaufen lassen und dann am Schluss ersetzen mit einer bedrohten Tierart.
2: Apropos ersetzen, welche Tierarten ziehen denn jetzt neu in Zoo Zürich ein?
3: Bei den Kamelen ist es so, dass dort werden Goldhakinen stattdessen im Zoo Zürich einziehen. Das ist eine bedrohte Huftierart aus dem Himalaya. Bei den Seehunden planen wir einen neuen Lebensraum namens Meeresküste, wo es wieder eine bedrohte Robbenart drin geben wird. Und bei den Pinguinen ist es so, wir haben heute ja schon zwei verschiedene Pinguinenarten im Zoo Zürich. Auf der einen Seite Königspinguine, auf der anderen Seite Humboldt-Pinguine. Königspinguine werden uns verlassen und wir werden dann weiterhin die Humboldt-Pinguine bei uns halten.
2: Und für die sich jetzt schon gefragt haben, auch mit den neuen Bewohnern will der Zoo nicht auf Erlebnisse mit den Tieren, wie zum Beispiel die Bingo-Parade, verzichten.

0: mit dir und dann muss ich husch heim kehren, bis wir morgen wieder zusammen sind. Wenn du weiter ein bisschen Geschnurr brauchst von Energy, dann sind ja noch unsere Jungs für dich da.
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0: Gut, die neueste Folge kommt erst um Mitternacht raus. Also brauchst du noch ein bisschen Geduld oder hörst du auch einfach die Alten noch mal ein bisschen nach. Vielleicht hast du auch noch aufzuholen, weil du ja, erst ein bisschen später dazugekommen bist von wegen Ferien und Co. Ja, es gibt diesmal eine Spezialausgabe, also nicht verschrecken, wenn da noch eine dritte Stimme rum ist, weil es gibt einen Studiogast. Und zwar hat der Geld zahlt, dass er da dabei sein kann. Wobei nicht einfach nur für Musa Schelka. Nein, logisch, ist gesammelt worden für den guten Zweck fürs SOS Kinderdorf.
2: Sage und schreibe, 1600 Franken hat ein Stündler, ein Hörer von unserem Podcast, zahlt Botte auf Ricardo für einen guten Zweck, für hier dabei zu sein, quasi das kleinste Live-Publikum bei der Aufzeichnung von Disprech.
3: Aber nicht nur das. Also auf der einen Seite mega exklusiv, uns mal zuschauen, wie wir da aufzeichnen. Wow. Aber nein, ich habe natürlich noch ein wunderbares Morgenkredenz mit Champagner, alles, was dazugehört. Ein toller Typ, der Johnny, hat mega gefackt mit ihm und er hat ja umstrittene Folge gehört, die wir hier aufzeichnet haben. Wir sind manchmal auch an die Grenzen gekommen. Vom guten Geschmack.
0: Also ich war ja nicht dabei, als sie das aufgezeichnet haben, aber ich kann mir noch vorstellen, dass der komplett überfordert war, der Mensch, weil er hockt in dem Studio rein und hört einfach zu, wie zwei miteinander plodern und teilweise auch kehren. Und es ist ja teilweise auch dann so ein bisschen grenzwertig, vielleicht auch fremdschämmerisch geworden, oder?
2: Ja, unter anderem, warum ich bei meinen Ehevorbereitungen richtig bin auf die Welt gekommen, warum ich 500 Franken, ich rege mich immer noch auf, 500 Franken muss zahlen für ein Ehevorbereitungsverfahren, etwas, was ich nicht habe gesehen, fürchterlich aufgeregt hat. Und was der Simu in Sachen Feminismus die Woche für Erkenntnisse hatte.
3: Ja,
2: ist auch interessant.
3: Das ist aber doof, wenn es drin ist, alles draussen, wir schneiden nichts. Also, hört jetzt rein, Folge 372, online wie immer, Samstag Mitternacht.
0: Genau, so ist es. Und Podcast. Die Sprechstunde findest du natürlich überall dort, was Podcasts gibt.
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0: Mit der Lady Gaga ist es 19:30 geworden.
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0: Oha, Letz hat einen Unfall gegeben. Unschön zu Basel auf der A2 Richtung Basel. Kurz vor Gellert, drum ab dem Schweizer Hallentunnel bis eben Gellert, etwa 3 km Stau. Der mittlere Fahrstreifen ist blockiert und die Polizei bittet, dass er auf Gas, ein Gas für das Rettungsfahrzeug bildet. Also wenn es irgendwie geht, fahr doch ein bisschen auf die Seite raus, mach denen Platz, wo wollen helfen. Und dann ist halt ja eine halbe Stunde, wo du Geduld brauchst. Aber immerhin geht es dir gut. Auch Stau auf der A3 Richtung Basel ab dem Rastplatz Mumpf Nord stehst 10 Minuten. Dann gehen wir Richtung Zürich ins Mittelland auf der A1. Ab Kriegstetten etwa eine Viertelstunde Stau. Zu Zürich selber nur noch so Pipifatz, Gubrist, Westumfahrung und natürlich Nordring beim Brütisellen. Ja, also IKEA kreuchst vorbei. Und in der Brunau stehst du im Moment in die Stadt rein. Aber komm gut an.

0: ist der Regen. Also vor meinem Fenster tut es einmal richtig grusig, kalt. Und dann stehen da doch noch ein paar im Stauhof mit Füdli Heizung. Darum sind wir noch ein bisschen mit dir und gibt sich ein bisschen Ablenkung. Kannst mitquizzen, also nicht mehr als Kandidat, weil heute Finale. Aber kannst dich gerne mal anmelden, dann spielen wir ja eventuell nächste Woche mal miteinander um einen coolen Preis.
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2: Heute mit mir Tommy Spring und es ist das grosse Wochenfinale. Isabel und Flavian spielen gegeneinander. Hallo zusammen.
3: Hallo zusammen.
2: Wochenendplan, geht er steil oder gemütlich, Isabel?
3: Nein, gemütlich.
2: Das heisst?
3: Keine Ahnung.
2: Weißt du noch gar nicht was?
3: Nein, überhaupt nicht.
2: Das finde ich aber mega cool. Ich würde so gerne mal ein Wochenende so ganz ohne Plan haben. Echt so ein leeres Blatt. Ja, machst du was, willst du ein bisschen baden, ein bisschen weiss ich was. Hey, finde ich nice.
3: Genau.
2: Flavian, du hast etwas vor?
4: Ich habe noch nichts vor. Mal schauen.
2: Ihr wollt es einfach nicht sagen. Hey, ja. In dem Fall vielleicht auf eine Molaison gehen. Zwei Tageskarten habt ihr schon gewonnen. Jetzt gibt es nochmal zwei. Das ist unser grosses Wochenfinale. Das heisst, der Preis wird einfach verdoppelt. Wir spielen zuerst mit dir, Isabel. Du zählst einfach von 3 auf 0. Und dann gibt es deine 20 Sekunden.
3: 3, 2, 1.
2: Welcher Schweizer Sportler hat eine Grillparty geschmissen, weil sein Haus fertig gebaut ist?
3: Kann ich weiter.
2: Welcher Männerhaartrend aus den 90er Jahren ist zurück?
3: Kann ich weiter.
2: Das Jugendwort 2026. Deutschland wird gewählt. Gib mir eins von den Top 3.
3: Keine Ahnung.
2: Isabel, du hast keine Ahnung, was du am Wochenende machst, du hast auch keine Ahnung, was auf der Welt läuft. Hey, schön, so muss man leben. Aber komm, der Flavian hat ja auch echt keinen Plan, was er macht, darum hast du ja immer noch eine Chance, oder? Flavian, du bist wieder zurück.
4: Jawohl.
2: Hey, zählst du mir von 3 auf 0 und dann gibt es deine 20 Sekunden.
4: 3, 2, 1.
2: Let's go. Welcher Schweizer Sportler hat eine Grillparty geschmissen, weil sein Haus fertig gebaut ist?
4: Roger Federer.
2: Richtig. Welcher Männerhaartrend aus den 90er Jahren ist zurück?
4: Bokuila.
2: Falsch. Das Jugendwort 2026 wird gewählt. Gib mir eins von den Wörtern, die in der Top 3 ist.
4: Keine Ahnung.
2: Das Rattenschwänzli kommt wieder zurück aus den 90er Jahren.
4: Wäh,
2: ja. Okay, aber ist tatsächlich wieder im Trend und der Jugendwort 2026 in der Top 3 Crash Out, wenn du einfach irgendwie komplett ausrastest, oder? Rage Baiten und Peak, das sind die Top 3 vom Langenscheid Jugendwort 2026. Damit gewinnst du ganz knapp, Flavian, mit einem Punkt. Der Roger Federer, den hast du noch gewusst.
4: Cool, nächstes Mal.
2: Hey, gratuliere dir, hoffe, die bringen irgendwie das Wochenende um mit so wenig Plänen und bis zum nächsten Mal.
4: Bis zum nächsten Mal.
2: Merci dir zwei. Tschüss zusammen. Ciao, ciao.
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